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1: Ja, grüezi, guten Morgen. Ich bin gerade immer noch am schauen, was wir heute Morgen überhaupt alles machen. Also was ich auf der To-Do-Liste habe, ist sicher nochmal über das ganze Sydney Sweeney-Drama zu reden mit dieser neuen Werbung, die sie am machen ist, eine riesen neue Debatte aufgeworfen hat. Dann habe ich noch Geissens bei mir auf der Liste, weil ja ihre Sendung abgesetzt wird bei RTL 2. Und zum Schluss habe ich noch einen Offline-Club. Also einen Club, wo sich zusammen Leute versammeln, um einfach Brettspiele zu spielen. Finde ich noch sehr herzig. Kann ich sehr gut relaten, würde ich vielleicht sogar selber auch mal einen Abstecher machen. Und darum, ich glaube, wir haben mehr als genug. Oh, jetzt sehe ich gerade noch Need for Speed, also EWZ Zürichnet. Ein Gutschein darf ich auch noch verlosen von Digitec im Wert von 100 Stutz. Also ja, du siehst, du merkst selber mehr als genug zu heute Morgen. Darum schön bist du mit dir und gut aufstehen.
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0: Es ist Dienstag, der 15. September, Viertel ab 5.
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0: Ja, im Moment, heute definitiv noch der Mut.
2: Liebes Wetter, ich liebe dich. Bleibt noch bis, weiss nicht wie lange, so schön.
0: Ja, so schön wäre es, aber leider eben nicht. Heute doch nochmal 26 bis sogar 28 Grad am Nachmittag und viel Sonne dazu. Ab morgen heisst es dann...
3: Der Herbst ist da.
0: Jawohl, langsam aber sicher kippt es immer mehr das Wetter, also ab morgen... Immer wieder ein bisschen mehr Regen und vor allem kühlere Temperaturen um die 20 bis 21 Grad. Donnerstag, Freitag noch ziemlich genau dasselbe. Also langsam aber sicher der letzte Sommertag. Aber wir geniessen den noch zusammen heute an dem Dienstag. Gutes Aufstehen!

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1: Guten Morgen, es ist 17:30.
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1: Die kommen heute auf der Eli Ferry schick.
2: Beim Toyotates. Die Meldung kann heute locker auch unter Crazy News laufen. Ein Sammler hat für ein altes Asterix-Cover nämlich fast 1,5 Millionen Euro gezahlt. Dabei geht es um das Original-Titelbild vom Comics Asterix bei den Briten. Versteigert wurde ist das Bild in Belgien. Darauf zu sehen sind der Asterix, der Obelix und der T-Fax auf der Flucht mit einem Fass, verfolgt von Rugby-Spielern. Mit allen Gebühren hat der Käufer 1,474 Millionen dafür angeblättert. Das ist Weltrekord für ein Werk vom Asterix-Zeichner Albert Uderzo. Wertvoll ist das Cover auch, weil eine persönliche Widmung von René Goscinny und dem Uderzo an ihren Verleger getroffen ist. Geschätzt wurde ist das Cover auf etwa 200'000 Euro. Am Ende ist jetzt aber sechsfache daraus geworden. Nicht etwa dank einem Zaubertrank, sondern aus purer Fanliebe. Da kann man nur sagen, die Spinnen, die Sammler.
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1: Einen schönen sonnigen Dienstag haben wir vor uns mit warmen 24 bis 28 Grad am Nachmittag. Heute sicher noch mal geniessen. Ab morgen kippt es dann und kann es ein bisschen Regen geben. Und vor allem kühlere Temperaturen mit maximal 20 bis 21 Grad. Donnerstag, Freitag dann etwa dasselbe.
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1: Keine einzige Meldung bei mir auf dem Schirm. Es ist ja noch früh weiterhin. Eine gute Fahrt und vor allem einen guten Start in der Dienstag. Wir haben noch viel vor heute Morgen. Es werden Gucci an 100 Stutz verlost. Wir wollen über veraltete Hobbys reden und den Aufreger der Woche. Gut zum Verstehen.

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1: Der neue Capaldi hier bei Energy Zürich mit Forget Me. Oh mein Gott, ich würde nie vergessen. Also eines der besten Konzerte, die ich jemals gesehen habe von Luis Capaldi, war in Käffli. Dort war er noch eher klein, war etwa vor 7 oder 8 Jahren oder so. Whatever. Wir kommen zum Aufreger von der Woche.
2: Der Aufreger von der Woche.
1: Ja, ich weiss, es ist erst Dienstag, aber ich glaube, den haben wir schon gefunden im Fall. Manchmal geht es halt doch schneller als in anderen Wochen. Nämlich geht es um die Werbung von der Sydney Sweeney, der amerikanischen Schauspielerin.
3: Think you know sports? Prove it. Sports.
1: Ja, gestern komplett viral gegangen. Jenste Artikel hat es dazu gegeben auf Google Trends auch zuoberst. Es ist so ein bisschen das Kaffee-Pause-Thema. Sydney Sweeney, die amerikanische Schauspielerin, die praktisch eigentlich nackt die verschiedenen Sportarten vorstellt, weil sie Werbung macht für eine Sportwetten-Plattform. Und das Video ist wirklich komplett durch die Decke gegangen, extrem viral gegangen. Und jetzt regen sich eben alle auf.
4: Mit diesem neuen Werbespot regt Sydney Sweeney gerade ziemlich viele Leute auf. Vor allem Sportlerinnen sind genervt. Viele kritisieren, wenn Frauen im Sport so sexualisiert werden, gehe es nur um das Aussehen und eben nicht um ihre sportlichen Leistungen. Ein Problem, das sowieso schon viele Sportlerinnen haben.
1: Ja, jetzt ist da wieder eine riesige Debatte aufgeworfen worden, wo niemand so richtig weiss, wie geht es jetzt weiter. Sie hat sich schon so halb dazu geäussert und einfach so alte Bilder von anderen Leuten, Sportlern und Sportlerinnen, die auch sich nackt ausgezogen haben, postet. Aber naja, ich glaube, die Diskussion ist definitiv noch nicht fertig. Also falls du heute noch nicht weisst, was du in der Kaffeepause sollst gossipen mit deinen Arbeitsgespönden, dann weisst du es jetzt. Sydney Sweeney sorgt wieder für Aufruhr. Guten Morgen, gutes Aufstehen bei Energy Zürich.

0: Nico Santos, Top Energy Zürich, an dem Dienstag, 15. September. Guten Morgen.
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0: Die liefert uns heute die Elli Ferrischig.
2: Die eidgenössische Finanzkontrolle nimmt den 50-Milliarden-Plan vom Bundesrat Albert Rösti für Strassen und Schienen regelrecht auseinander. Die Grundlagen seien zu wackelig, die Prioritäten teils nicht nachvollziehbar und die Finanzierung nicht gesichert. Im Juni hat sie sogar einen Projektstopp verlangt. Das Departement vom Verkehrsminister wehrt sich. Bis 2027 können die offenen Fragen noch geklärt und der Plan angepasst werden. Im Pentagon zu Washington baut der US-Verteidigungsminister Pete Hegseth die Führung radikal um. Wie die New York Times berichtet, sind über 80 höhere Offiziere entlassen oder bei Beförderungen übergangen worden. Das sind 10% von der oberen Liga. Besonders betroffen sind Frauen und Schwarze. Der Hegseth will damit das Diversitätsprogramm aus dem Militär drängen. Kritiker warnen vor einem Klima, das von Angst geprägt ist und dem Verlust von jahrzehntelanger Erfahrung. Die Schweizer Medienwelt trauert um den Jürg Marquardt. Der Verleger und Unternehmer ist mit 81 Jahren nach schwerer Krankheit verstorben. Der Jürg Marquardt war ein Medienpionier und schillernde Persönlichkeit und hat unter anderem das Magazin Pop und die Cosmopolitan gross gemacht. Viele kennen ihn auch noch aus den Sendungen Traumjob und später als Investor bei die Höhle der Löwen Schweiz. Wie er gegenüber dem Blick aber immer betont hat, sei sein wertvollster Besitz immer die Liebe zu seiner Frau und seiner Familie gewesen.
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0: Ja, heute glaube ich offiziell der letzte Sommertag von dieser Woche. Ich wollte noch nicht verschreien, es gibt am Nachmittag doch nochmal 26 bis 28 Grad und dazu schön viel Sonne. Aber eben, morgen wird es dann gerade einiges kühler mit 20 bis 21 Grad und vor allem gibt es wieder mal ein bisschen Regen. Donnerstag, Freitag wird dann nochmal etwa ähnlich.
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0: Stau und stockender Verkehr bei den üblichen Stellen. Einmal A1 Bern Richtung St. Gallen zwischen Dietike und dem Gubristunnel. Dann haben wir A3 beim Westring der Chur Richtung Basel zwischen Urdorf Nord und dem Limmatalenkreuz. So ein bisschen mehr Zeit jetzt schon. Am Morgen um 6 Uhr musst du einrechnen. Und dann haben wir noch die A4 Schaffhausen Richtung Winterthur zwischen Henkert und Hettlingen. Stocken sie auch. Sonst haben wir aber keine weiteren Meldungen. Gute Fahrt.
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0: Grüezi, guten Morgen und wir sagen Tschüss.
4: Also was ihr seid, das ist die nervigste Familie. Das ist nicht eine glamouröse Familie, das ist die nervigste Familie. Da ist Al Bundy eine habenlose Nummer.
0: Ja, man erkennt seine Stimme, glaube ich, schon von weitem.
5: Robert,
0: Carmen Geiss mit ihrem Robert und ihren zwei Töchtern ist gestern offiziell rausgekommen, dass nach 15 Jahren von festem Bestandteil sie im Deutschen Reality TV Schluss ist nach 500 Folgen. Ist ja nicht ganz meine Generation, sage ich ganz offen und ehrlich, aber sogar ich kenne sie. Darum, es ist schon noch ein bisschen ein Happening. Und was jetzt eben genau passiert mit diesen Geissens, was sie machen, ob sie einfach ganz von der Bildfläche verschwinden oder nicht, verrate ich dir gerade nachher.

0: Michael Schulte bei unserer Energy Live Session dabei in Bern am 30. September. Tickets gibt es zwar nicht jetzt, aber immer wieder gewinnen, zum Gewinnen im Radio bei uns. Weil jetzt müssen wir schnell Tschüss sagen.
1: Robert!
0: Einmal immer Robert und...
1: Maddox, du willst auch nicht mit dem gehen, oder?
2: Maddox, komm mit Papa.
0: Maddox! Der Hund von den Geissens zusammen mit der Carmen und den zwei Töchtern, die superreiche Familie, die immer wieder Einblick gegeben hat in ihr Leben die letzten 15 Jahre. Jetzt gestern ist eben rausgekommen, dass Schluss ist nach 500 Folgen. Jetzt kommt die finale Staffel offenbar. Robert und Carmen haben wirklich das deutsche Fernsehen geprägt mit ihren zwei Töchtern. Und wir haben auch viel von ihnen lernen.
1: Du bist der Mann. Als du mich geheiratet hast, gesagt, du wirst immer für mich da sein.
3: Feier Lover.
0: Ja, und sie haben immer wieder Einblick gegeben. Ihr ist wirklich auch sehr bescheidenes Leben.
1: Was wollte ich jetzt kaufen? Die Waschmaschine oder die Spülmaschine? Bin mir jetzt nicht mehr sicher. Oder den Trockner?
3: Ich weiß nicht. Eigentlich wollte ich ein Auto kaufen. Aber der verkauft ja gerade einen neuen Boden.
0: Ja, wirklich legendär. Ich bin zwar offensichtlich nicht mit ihnen ganz aufgewachsen, bin nur ein bisschen zu jung, glaube ich, für das. Aber ich weiss, dass sie richtig iconic sind. Eben sogar ich kenne den Robert. Aber keine Panik, ab 2027 sind sie bei ProSiebenSat.1. In welchem Format ist noch ein Geheimnis? Aber wir werden sie sicher nie ganz los. Und sie machen weiter!

0: Wenn der Bensenboon ein Pilz wäre, dann wäre er ein Fliegenpilz. ChatGPT will, sieht süß und harmlos aus, ist aber definitiv nicht langweilig. Kann ich glaube schon relaten mal. Das passt eigentlich. Ich wäre eher ein Champignon, aber auf jeden Fall, wir gehen in die Pilz mit der Laura.
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0: Unser Wanderwunder Laura und Pilzexpertin ist zu uns zugeschaltet. Guten Morgen.
2: Guten Morgen miteinander.
0: Also ich habe keinen Plan von Pilzen, liebe Laura. Darum würde ich sagen, wenn ich verliere, verratest du mir dafür deinen allerbesten Pilzspot. Ist gut.
2: Oh, das machen eigentlich Pilzler nicht. Aber schauen wir.
0: Vielleicht
2: gehen wir mal zusammen.
0: Okay, ist gut. Das ist deine heutige Oberkategorie, wo du mich easy kannst schlagen kannst. Die gibt uns heute Juice.
3: Die Oberkategorie ist Pasta. Und ich will von euch möglichst
0: Warte, ich muss jetzt erst noch wegschalten. Moment. Wir spielen ja leider nicht zusammen. Ist gut, Pasta, Laura?
2: Ja, habe ich gehört.
0: Gut, also bleibst du schnell dran und dann spiele ich zuerst. Bis nachher. Jetzt sind wir ready.
3: Die Oberkategorie ist Pasta.
0: Jawohl.
3: Ich will von euch möglichst viele Pastasorten hören.
0: Also gut, Spaghetti, Fusilli, Krawatli, Penne, Nudeln, also die dicken Lasagne, zählt das auch? Das ist ja das also ja. Und Hörnli. Schweizerischer geht's nicht mehr.
3: Ist eine Pastasorte.
0: Okay, also zählt's.
3: Hörnli zählt, ja.
0: Gut, wie viel habe ich etwa? 4 oder 5.
3: Ich habe gesagt 5 oder 6, aber musst du noch mal zählen.
0: Nein, nehmen wir 5 oder 6, finde ich super. Also, Laura weiss hoffentlich weniger. Grüezi, buongiorno Laura.
2: Hoi.
0: Für dich genau die gleiche Aufgabe. Der Juicy sagt dir, was du musst machen.
3: Ich will von dir möglichst viele Pastasorten hören.
0: Ab jetzt!
2: Rigatoni, Spaghetti, Linguini, Fettuccini, Hörnli, Müscheli, Krawatli. Habe ich noch nicht? Origette, Gnocchi.
0: Ja, hör auf, es ist peinlich für mich. Ich habe nur irgendwie 5 oder 6 gewusst. Gratuliere, Laura, stark gespielt. Stark. Aber dafür, wir haben ja einen Deal gehabt. Musst du mir jetzt deinen Pilzspot verraten?
2: Das mache ich dann, wenn nicht die ganze Welt noch zulässt.
0: Oh, okay, ist gut. Wir machen es off the record und gehen in dem Fall zusammen Pilze. Ich freue mich.
2: Das ist gut.
0: Danke fürs Mitspielen und gratulieren. Tschüss.
2: Merci, tschüss.
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5: Guten Morgen Zürich, es gibt Good News von der Elli Ferischik.
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5: «We don't look back in anger», ganz nach dem Motto von einem von ihren grössten Hits, schauen Oasis nicht mehr in Groll auf den fast 20-jährigen Brüder Zoff zurück, sondern kommen wieder zusammen auf Tour. Und die Fans, die sind seit dieser Nachricht ganz aus dem Häuschen. 2027 kommen der Liam und der Noel Gallagher nämlich zum ersten Mal seit ihrer Trennung 2009 wieder auf das europäische Festland zurück. Für die Schweizer Fans wird auch in München am praktischsten sein. Am 2. und 3. Juli 2027 spielen Oasis nämlich in der Allianz Arena. Tickets gibt es aber nicht einfach so. Falls du eins willst ergattern, musst du bis am 17. September am 17.00 registrieren, damit du überhaupt eine Chance hast. Nur so können Tickets später gekauft werden. Die Preise sollen zwischen 96 und 269 Euro liegen. Und für alle Fans gilt jetzt registrieren, auf das Ticketglück hoffen und nächstes Jahr den Wonderwall aus voller Brust mitsingen.
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5: Hochsommer am Dienstag, 15. September, ist angesagt. Heute am Nachmittag doch nochmal 26 bis 28 Grad angesagt. Und dazu schön viel Sonnenstrahlen. Morgen kippt es dann, gibt es wieder ein bisschen Regen und etwas kühlere Temperaturen mit 21 und 20 Grad.
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5: Einmal eine Gefahrenmeldung auf der A1 Zürich Richtung Bern bei der Verzeigung Wickertal. Hat Gegenstände auf der Fahrbahn, dort bitte langsam und vorsichtig fahren. Und sonst haben wir noch staunstockenden Verkehr auf der A1 Bern Richtung St. Gallen zwischen Dietike und dem Gubristunnel. Nochmal A1 Bern Richtung Zürich zwischen Aarau-Ost und der Verzeigung Bierfeld stocken es auch. Nochmal A1 St. Gallen Richtung Zürich zwischen Friedrichen und Zürich-Ost. Und dann haben wir noch die A3 beim Westring, Chur Richtung Basel zwischen Urdorf Nord und dem Limmataler Kreuz. Und zum Schluss noch die A4 Schaffhausen Richtung Winterthur zwischen Henkert und Hettlingen. Du musst sicher auch noch ein bisschen mehr Zeit einrechnen. Sonst aber keine weiteren Meldungen. Gute Fahrt und einen guten Start in den Tag.
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0: Zürich und hey!
1: Ein gutes Neues zusammen! Oui!
0: Jawohl! Oui! Es ist zwar erst der 15. September, ich weiss, aber ich war am Weekend in Zermatt mit meinen zwei besten Kolleginnen und dann ist plötzlich das Thema aufgekommen, hey Leute, was machen wir eigentlich an Silvester? Und dann haben wir eigentlich alle drei gesagt, ey nein, sorry, es schießt uns eigentlich mega an, in den Club gehen und dort rumschwitzen mit irgendwelchen fremden Leuten und in der Kälte müssen anstehen etc. Eigentlich finden wir es ganz chillig, einfach irgendwie noch mit ein herziges Chalet mieten, ein bisschen miteinander sein, ein bisschen Handy detoxen, alles mal ein bisschen weglegen, ein bisschen Spiele spielen.
2: Sicher Monopoly, Mann. Das ist Streit, Versöhnung, stundenlang sich anschweigen und anhassen, alles in einem. Das Geilste.
0: Jawohl, perfekt für Silvester. Und jetzt fragen wir uns natürlich, hey, werden wir langsam einfach alt? Wir sind zwar alle erst 26, aber ist das ein Anzeichen, dass man alt wird?

0: Oder folgen wir einfach am neuesten Trend, nämlich am sogenannten Zürcher Offline-Club. Also ein Club, wo es darum geht, einfach mal das Handy weglegen, mehr im Moment leben, ein bisschen Gesellschaftsspiele zusammenspielen, basteln, malen etc. Der Eldrid Funk, Gründerin von diesem Club, erzählt gerade schon selber.
1: In den 2-3 Stunden, die wir zusammen verbringen ohne Handys, machen wir verschiedene Dinge. Es gibt verschiedene Formate, das heißt, entweder wird in der ersten Stunde, wo keine Gespräche stattfinden, wo einfach Musik im Hintergrund läuft, gebastelt oder gelesen, oder es wird einfach irgendetwas gemacht, mit dem man sich beschäftigen möchte. Dafür stehen auch sämtliche Utensilien zur Verfügung. Und im Anschluss tauschen sich dann alle aus und lernen sich kennen.
0: Ja, okay, ist jetzt vielleicht nicht gerade ganz so fetzig für Silvester, aber ich kann mir trotzdem vorstellen, dass es eigentlich noch cool könnte sein, gerade so zum neuen Leute kennenlernen und so. Wieso kommen die Leute dort hin?
1: Die Hauptmotivation unserer Gäste ist es, neue Menschen kennenzulernen,
0: eben,
1: und sich mit ihnen auszutauschen. Und zum anderen hinterfragen sie eben auch ganz klar ihre Beziehung zu ihrem Telefon. Also die meisten geben an, ich bin zu viel am Handy, und wollen einen anderen Umgang damit lernen und nutzen eben unsere Offline-Hangouts dafür, das gemeinsam mit anderen Menschen zu tun und somit ihr Bewusstsein zu verändern.
0: Also ich finde es ultimativ herzig. Und wenn du jetzt nicht kannst warten, bin ich bis am Silvester. Am 17. September haben sie den sogenannten Craft Club. Also dort machen sie Collagen zusammen. Und ich denke, ein Abstecher lohnt sich sicher dort hin. Gut aufstehen.

0: Guten Morgen, Zürich. Es ist Dienstag, der 15. September, jetzt dann Viertel vor 7. Schön, stehst du auf mit uns.
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0: Hey, ja, relativ kurz und knackig. Heute Nachmittag wird es mal so richtig heiß. Wir können mal richtig festen Sommer geniessen mit 26 bis 28 Grad. Und dazu ist bis jetzt nur Sonne angesagt. Ab morgen kippt es dann, also ist sicher noch der ein oder andere Regengutsch vorhergesagt. Und es gibt ein bisschen kühlere Temperaturen mit 20 bis 21 Grad. Donnerstag, Freitag nochmal etwa dasselbe. Darum würde ich sagen, wir geniessen einfach den sommerlichen Dienstag heute nochmal. Guten Morgen!

0: Grüezi, guten Morgen. Achtung, anständig tun. Wir haben zwei Anwälte in der Leitung.
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0: Vanya und Adrian sind zu mir zugeschaltet. Guten Morgen, heute zusammen.
2: Guten Morgen.
0: Ich habe ein bisschen Pressure. ihr seid beides Juristen, also Anwälte. Kann ich irgendwie drunter kommen? Nicht, oder? Ich kann mir nichts machen.
2: Wer weiß?
0: Oh mein Gott.
3: Es kommt darauf an.
0: Ja, ich bin natürlich brav. Also ich mache nichts Illegales.
2: Ihr auch nicht.
0: Gut, das ist schon mal, haben wir das schon mal geklärt vorab. Und ich muss natürlich auch noch erwähnen, ihr seid ja kein Couple, ihr seid einfach Best Friends, oder?
2: Ja, das kann man so sagen.
0: Okay. Hey, in dem Fall spielen wir zuerst mit Vanya und Adrian und ich schalten wir schnell auf die andere Leitung. Bis gleich.
3: Bis dann, ciao.
0: So, Vanya, die allererste Frage. Eben, ihr seid beides Juristen, darum wäre die Frage, welches Gesetz hast du schon mal gebrochen?
2: Gute Frage. Ich würde sagen, Schwarzfahren.
0: Schwarzfahren?
2: Ja.
0: Ist das eigentlich schlimm, wenn das jetzt so deine Arbeit... Also weißt du, kannst du jetzt hier den Job verlieren, wenn du so Zeug raushaust? Am Radio nicht, oder?
2: Nein, es ist, beim dritten Mal kriegt man eine Anzeige, wenn man verwischt.
0: Okay, hast du noch zweimal zu gut?
2: Ich bin beim zweiten Mal.
0: Ah, hast du nur noch einmal zu gut?
2: Ja, genau.
0: Oh, okay, dann wird es langsam knapp, aber das passt gerade zu meiner nächsten Frage. Wie viel denkst du, würde Adrian zahlen, um dich mal aus dem Gefängnis zu holen?
2: Oh mein Gott, 100'000?
0: 100'000? Hat er so viel auf dem Konto?
2: Nein, hat er nicht. Aber die Frage ist ja, wie viel das er würde zahlen.
0: Also gut, okay, stimmt, hast recht. Also 100'000 habe ich mir aufgeschrieben. Und dann die letzte Frage wäre, wegen was tust du amigs Einspruch erheben? Also tust du vielleicht so ein bisschen reklamieren bei eurer Freundschaft?
2: Wenn er sich bei etwas nicht festlegen kann und eine klare Zusage geben. Sagen, ja, ist gut, machen wir. Sondern so ein bisschen, ja, weiss noch nicht und so.
0: Okay, also so ein bisschen unschlüssig, so schwierig kommunizieren und so.
2: Ja.
0: Gut, also wir wollen nicht mehr weiter lästern über den lieben Adrian. Wir holen den gerade wieder zurück. Adrian, grüezi. Okay.
3: Hallo, guten Morgen wieder.
0: Erste Frage, natürlich im juristischen Bereich. Welches Gesetz hat Vanya schon mal gebrochen?
3: Welches Gesetz? Darkheim. Ist gesetzestreu?
0: Ja, nicht ganz. Ein bisschen illegal ist sie ab und zu schon unterwegs. Wortwörtlich unterwegs.
3: Ja, fahren ohne Helm, das würde ich mal sagen.
0: Nein, leider
3: und
0: falsch.
3: Und Alkoholeinfluss.
0: Oh mein Gott.
3: Fahren unterwegs.
0: Nein, hör auf.
3: Velofahren, ich sage Velofahren.
0: Hör auf, du tust da alle ihre Geheimnisse verraten.
2: Das muss man nicht. Man muss nicht mit Helm fahren, aber man muss mit was fahren?
3: Mit Licht.
0: Nein. Stopp. Ich muss das schon lange unterbrechen. Ist schon lange falsch. Sie hat gesagt, sie tut. Ja, sie hat gesagt, schwarz fahren, weißt
3: du? Aha, das machst du. nicht gut.
0: Er ist ganz empört.
3: Ich bin wirklich empört.
0: Mann, ihr Lieben, es tut mir leid, ich kann es euch leider nicht geben. Aber danke trotzdem vielmals fürs Mitspielen. Und wenn ich mal einen Anwalt brauche, dann melde ich mich sehr gerne. Ich glaube, lieber beim Adrian.
2: Ja, ich weiss, wie es läuft. Ich weiss, wie man durchkommt.
3: Das ist so, ja.
0: Ich lasse euch noch diskutieren, wer der bessere Anwalt oder die bessere Anwältin ist. Danke, tschüss zusammen.
3: Kein Problem. Bis dann.
2: Danke vielmals.
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0: der Robin Schulz und Kido mit Obigato bei Energy Zürich. Guten Morgen, gutes Aufstehen, schön bist du mit dabei. Elif Erischik hat dir gerade noch ein News-Update.
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2: Die eidgenössische Finanzkontrolle nimmt den 50-Milliarden-Plan vom Bundesrat Albert Rösti für Strassen und Schienen regelrecht auseinander. Die Grundlagen seien zu wackelig, die Prioritäten teils nicht nachvollziehbar und die Finanzierung nicht gesichert. Im Juni hat sie sogar einen Projektstopp verlangt. Das Departement vom Verkehrsminister wehrt sich. Bis 2027 können die offenen Fragen noch geklärt und der Plan angepasst werden. Überraschung bei den US-Demokraten. Der Gavin Newsom würde 2028 nicht fürs Weiße Haus kandidieren, wenn Kamala Harris antritt. Gegenüber CNN sagt der kalifornische Gouverneur, ein Zweikampf mit ihr würde nur den Republikanern nützen. Kamala Harris hat die Wahl gegen Donald Trump 2024 verloren und hat jetzt ein mögliches Comeback angedeutet. Die Schweizer Medienwelt trauert um den Jürg Marquardt. Der Verleger und Unternehmer ist mit 81 Jahren nach schwerer Krankheit verstorben. Der Jürg Marquardt war ein Medienpionier und schillernde Persönlichkeit und hat unter anderem das Magazin Pop und die Cosmopolitan gross gemacht. Viele kennen ihn auch noch aus den Sendungen «Traumjob» und später als Investor bei «Die Höhle der Löwen Schweiz». Wie er gegenüber dem Blick aber immer betont hat, sei sein wertvollster Besitz immer die Liebe zu seiner Frau und seiner Familie gewesen.
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0: Eigentlich sollte es langsam aber sicher auftun, aber es ist immer noch ein bisschen bewölkt. Aber ich mache jetzt einfach mal so ins Blaue raus ein Versprechen. Am Nachmittag sollte es wirklich ziemlich sicher noch heiß werden mit 26 bis 28 Grad. Und dazu gibt es schön viel Sonne zum Geniessen. Morgen dann doch ein bisschen Regen angesagt. Und dazu ein bisschen kühlere Temperaturen zwischen 20 bis 21 Grad.
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0: Es tut mir so leid, es sind so viele Meldungen bei mir auf dem Schirm. Ich mache es so kurz und knackig, wie es geht. Einmal zuerst eine Gefahrenmeldung auf der A1 Zürich, Richtung Bern bei der Verzweigung Wickertal, hat es Gegenstände auf der Fahrbahn drin. Dort darum langsam und vorsichtig fahren. Dann haben wir nochmal A1 Bern Richtung St. Gallen zwischen Dietiken und dem Gubristunnel, wo es staut. A1 Bern Richtung Zürich zwischen Aarau-Ost und der Verzweigung Bierfeld. Und auch ein bisschen mehr Zeit musst du einrechnen. Weiter nochmal die A1 St. Gallen Richtung Zürich zwischen Effretiken und Zürich-Ost. Und dann wieder zu der A3 Basel Richtung Zürich zwischen Bruck und der Verzweigung Bierfeld, wo es auch noch ein bisschen staut. Nochmal die A3 beim Westring Chur Richtung Basel zwischen Urdorf Nord und dem Limmataler Kreuz. Und jetzt letzte Meldung A4 Schaffhausen Richtung Winti zwischen Hengert und Hettlingen. Hat es auch noch ein bisschen Stau im Moment. Trotzdem eine gute Fahrt und einen guten Start.
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0: So, seit neuestem bei uns in der Playlist. Das ist irgendwie mein neuer Lieblingssong. Ich habe den gar noch nicht so gut gekannt. Ist eigentlich nicht so unbedingt meine Generation. Der Robert und Carmen und ihr Hund Max Dog heisst er, glaube ich. Und die zwei Töchter einfach auf jeden Fall die Geissens. Wir kennen sie, aber jetzt, seit gestern ist rausgekommen, es ist Schluss nach 500 Folgen. 15 Jahre lang sind sie wirklich ein fester Bestandteil gewesen vom deutschen Reality-TV. Und jetzt sagt RTL2 Tschüss zusammen. Aber vielleicht geht es ja doch noch weiter. Wir werden noch ein bisschen in Erinnerungen schwelgen und schauen, eben, was jetzt der nächste Plan ist. Guten Morgen.

0: James Bay mit Hold Back the River da bei Energy Zürich. Guten Morgen. May I present you mein absoluter neuer Favorite Song? Ja, du kennst ihn. Ich habe ihn erst gerade neu entdeckt, weil er ist nicht unbedingt meine Generation, aber den kenne ich natürlich. Jawohl, Carmen Geis zusammen mit ihrem Robert und den zwei Töchtern. Super famous wegen die Geissens natürlich. 15 Jahre lang sind der Robert, Carmen und eben die beiden Töchter ein fester Bestandteil vom deutschen Reality TV. Jetzt aber nach sage und schreibe 500 Folgen sagen sie Tschüss, beziehungsweise RTL 2 sagt Tschüss und kriegt sie quasi raus. Sie gehen zwar so ein bisschen im Guten auseinander, aber es war trotzdem iconic.
1: Also was ihr seid, das ist die nervigste Familie. Das ist nicht eine glamouröse Familie, das ist die nervigste Familie. Da ist Al Bundy eine harmlose Nummer.
0: Ja, nervig, aber sicher auch immer ehrlich.
2: 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Du hast, als du mich geheiratet hast, gesagt, du wirst immer für mich da sein.
1: War gelogen.
0: Oh, wir sind immer mit ihnen durch dick und dünn.
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1: Ich will gar keine Kinder mehr, gib sie weg.
0: Jetzt werden die nächsten paar Monate eben nur die letzte Staffel gezeigt, aber keine Angst, die Geissens verschwinden natürlich nicht einfach so von der Bildschirmfläche. Sie sind ab 2027 weiterhin bei Pro7Sat1 anstatt RTL 2 zu sehen. Ui, was für ein Format, ist nur ein bisschen ein Geheimnis, aber wir hören es dann sicher ziemlich gleich wieder. Oder wir hören sie ziemlich gleich wieder.

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Sei da neu bei Energy Zürich. Guten Morgen. Wenn du noch ein bisschen schwach werden willst, das ist jetzt der perfekte Song für die faulen Tänzerinnen und Tänzer, die im Club Amix einfach so den machen. Links, rechts und wieder links und nochmal rechts.

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4: Grüezi, guten Morgen. Es gibt Good News von der Elli Ferischik.
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4: Beintoetates. Die Meldung kann heute locker auch unter Crazy News laufen. Ein Sammler hat für ein altes Asterix-Cover nämlich fast 1,5 Millionen Euro gezahlt. Dabei geht es um das Original-Titelbild vom Comics Asterix bei den Briten. Versteigert wurde ist das Bild in Belgien. Darauf zu sehen sind der Asterix, der Obelix und der T-Fax auf der Flucht mit einem Fass, verfolgt von Rugby-Spielern. Mit allen Gebühren hat der Käufer 1,474 Millionen dafür angeblättert. Das ist Weltrekord für ein Werk vom Asterix-Zeichner Albert Uderzo. Wertvoll ist das Cover auch, weil eine persönliche Widmung von René Goscinny und dem Uderzo an ihren Verleger getroffen ist. Geschätzt wurde ist das Cover auf etwa 200'000 Euro. Am Ende ist jetzt aber sechsfache daraus geworden. Nicht etwa dank einem Zaubertrank, sondern aus purer Fanliebe. Da kann man nur sagen, die Spinnen, die Sammler.
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7: Heute, glaube ich, offiziell wirklich der letzte Sommertag von dieser Woche. Ich wollte noch nicht verschreien. Es gibt am Nachmittag aber doch noch mal 26 bis sogar, Achtung, 28 Grad. Dazu schön viel Sonne. Morgen wird es dann gerade einiges kühler mit 20 bis 21 Grad. Und vor allem gibt es wieder mal ein bisschen Regen. Donnerstag, Freitag wird dann etwa ähnlich.
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7: Eine Meldung weniger, juhu! Aber wir haben trotzdem noch ein paar. Einmal auf der A1 Bern Richtung St. Gallen zwischen Dietike und dem Gubristunnel Staudt. Dann nochmal A1 Bern Richtung Zürich zwischen Aarau Ost und der Verzeugung Bierfeld. A1 St. Gallen Richtung Zürich zwischen Effretiken und Zürich Ost. Geht es auch nicht länger. Dann haben wir noch die A3 Basel Richtung Zürich zwischen Bruck und der Verzeugung Bierfeld. Da haben wir auch noch ein bisschen Stau. Und nochmal A3 beim Westring Chur Richtung Basel zwischen Urdorf Nord und dem Limmataler Kreuz. Und zum Schluss nehmen wir noch die A4 Schaffhausen Richtung Winti zwischen Hengert und Hettlingen, wo du etwas mehr Zeit einrechnen musst. Sonst aber keine weiteren Meldungen. Dir eine gute Fahrt.
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0: und Pitbull katapultieren uns direkt in den nächsten Club. Und apropos...
1: Ein gutes Neues zusammen! Whee!
0: Hey, ja, Happy New Year! Ich habe es vorher schon gesagt, meine besten Kollegin und ich sind mitten in der Planung von Neujahr 2026, 2027, sind wir vielleicht noch ein bisschen früher unterwegs. Aber auf jeden Fall haben wir gesagt, hey Leute, ich glaube, das Jahr wollen wir uns im Fall nicht in einen Club zwingen. Also es schießt uns einfach an, irgendwie so.

0: Oder mit diesen verschwitzten Leuten und dann hast du am nächsten Tag einen Kater und so. Wir wollen es da so ein bisschen gemütlich. Und ich glaube, wir passen uns einfach dem Trend an. Einfach ein bisschen sein, ein bisschen detoxen vor allem. Einfach mal das Handy weglegen, vielleicht ein bisschen Gesellschaftsspiele zusammenspielen und so. Und darum sind wir eben auf den Offline-Club von Zürich gestossen. Das ist jetzt nicht ein Club, wo du gehst tanzen und so, sondern eben ein bisschen etwas anderes machst. Erzählt die Eldrid Funk, Gründerin von diesem Offline-Club.
1: In den 2-3 Stunden, die wir zusammen verbringen ohne Handys, machen wir verschiedene Dinge. Es gibt verschiedene Formate. Das heißt, entweder wird in der ersten Stunde, wo keine Gespräche stattfinden, wo einfach Musik im Hintergrund läuft, gebastelt oder gelesen, oder es wird einfach irgendetwas gemacht, mit dem man sich beschäftigen möchte. Dafür stehen auch sämtliche Utensilien zur Verfügung. Und im Anschluss tauschen sich dann alle aus und lernen sich kennen.
0: Aha, das habe ich gar nicht gecheckt, dass die ersten 2 Stunden gar nicht geredet wird. Okay, ist dann vielleicht doch ein bisschen sehr... wenig Party für deine Silvester. Aber, I mean, so etwas kann ja auch verbinden, oder?
1: Ja, definitiv. Also, sobald die Bildschirme verschwunden sind und man gleichzeitig einen Raum schafft, wo der Austausch gewünscht ist, werden die Menschen automatisch offener. Und zu Beginn verbringen sie auch eine Stunde miteinander, aber ohne großartig Gespräche zu führen. Und das verbindet sie aber schon und daraufhin führen sie auch ganz andere Gespräche miteinander. Es kommen auch teilweise eher introvertierte Menschen, die in der Lage sind, sich dann zu öffnen.
0: Jö, eben, ist doch eigentlich mega das herzige Ding. Und wenn du jetzt noch nicht warten kannst, bis an Silvester, am 17. September findet der Craft Club statt. Also die machen sie so Collagen zusammen, die ein bisschen zusammen basteln und so. Ich glaube, ein Abstecher lohnt sich sicher. Sicher ein bisschen gemütlicher als irgendwo in einen Club reinzwängen. Und Musik zum Tanzen. Hier finden wir ja hier bei Energy. Guten Morgen.
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0: Hey, gestern ist schon plötzlich heiß geworden am Nachmittag mit 26 Grad. Und heute legen wir gerade noch mal einen drauf. Bis zu 28 Grad sind angesagt am Nachmittag. Und dazu nur pure Sonne und weit und breit kein Regen. Der kommt dann erst morgen und am Donnerstag und Freitag. Jetzt heute geniessen wir einfach noch mal so ein bisschen, ja, ich würde sagen, den letzten Sommertag der Saison. Oder noch mal raus und ein bisschen bräunen, so fest es geht, gut zu verstehen.
2: Es wird geil, geniessen jetzt mal, es ist Sommer. Wop, wop, wop.

0: Grüezi, guten Morgen. Es ist der 15. September. Wir machen einen Abstecher zusammen ins Wallis.
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0: Die liebe Andrea aus dem Wallis ist zu uns zugeschaltet. Hoi.
2: Hallo, guten Morgen.
0: Andrea, ich kenne witzig, ich bin jetzt wirklich gerade genau das Weekend in Zermatt gewesen, habe das wunderschöne Matterhorn wieder mal gesehen. Und dann habe ich aber gedacht, ey, ist das nicht so nervig im Wallis mit all diesen Touris?
2: Eben, es geht. Du musst sie einfach lassen oder nicht so gross beachten. Geht schon.
0: Gewöhnt man sich schon dran? Ist doch ein bisschen wie so nervige Fliegen im Zimmer oder so, ne?
2: Ja, weniger. Also die Fliegenmücken sind bedeutend dummer, grusiger. Also auch nicht lieber Touristen.
0: Und die bringen auch nicht so viel Geld mit Touristen, das stimmt natürlich.
2: Genau, das bräuchte es ja, oder?
0: Kannst du uns noch einen schönen Satz geben auf Walliserdeutsch?
2: Ich könnte dir jetzt sagen, ich gehe den Berg im Beruf in die Schuckenbrit drehen und dann verstehst du nichts mehr.
0: Was? Was?
2: Ich gehe den Berg rauf, die Schuhe reintrehlen.
0: Okay.
2: Ich gehe den Berg rauf, Steine runterdrehen.
0: Ah, sehr gut. Also dann geht der Berg rauf, irgendetwas bla bla bla, da und dein Song, Andrea, Achtung.
2: Vertigo. Tiffany Harris.
0: Wart, ja, wart. Ja! Bravo, Andrea! Auch im Wallisunde. Könntest die Musik richtig erraten?
2: Danke, sehr gut.
0: Ja, bitte. Ja, da haben wir auch Freude. Ach, ich finde es so ein schöner Dialekt irgendwie. Ich habe Freude an dem. Kannst du noch mal sagen zum Schluss, wie hast du gesagt, irgendetwas mit dem Berg? Der Berg
2: rüber? Der Berg, ein Brüff. Geht in die Schuhe, ein Brett drehen.
0: Okay, und genau das hast du gemacht. Und abgerundet. Ja, gratulieren, liebe Andrea. Ja, bitte.
2: Danke vielmals.
0: Und tschüss, schönen Dienstag.
2: Ciao.
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13: Bei der Post gibt es Ärger wegen dem 1. August. Für bis zu 6'000 Zustellerinnen und Zusteller hat der Nationalfeiertag dieses Jahr nicht vollzählt. Weil der 1. August auf einen Samstag gefallen ist, hat die Post keine Arbeitszeit gut geschrieben. Und das, obwohl viele Zustellende regelmässig an den Samstagen arbeiten. Über 960 Mitarbeitende fordern jetzt mit einem offenen Brief eine nachträgliche Zeitgutschrift. Die Post verweist auf den Generalarbeitsvertrag, will aber die Regeln mit den Sozialpartnern prüfen. Überraschung bei den US-Demokraten. Der Gavin Newsom würde 2028 nicht fürs Weiße Haus kandidieren, wenn Kamala Harris antritt. Gegenüber CNN sagt der kalifornische Gouverneur, ein Zweikampf mit ihr würde nur den Republikanern nützen. Die Kamala Harris hat die Wahl gegen Donald Trump 2024 verloren und hat jetzt ein mögliches Comeback angedeutet. Die neue Bachelorette-Staffel hat jetzt ein Startdatum. Ab dem 26. Oktober verteilt die Baslerin Arielle auf 3plus und 1plus ihre Rosen. und scheinbar macht die 23-Jährige schnell Nägel mit Köpfen. Laut der Medienmitteilung schickt sie schon am ersten Morgen einen Kandidat heim. Der Sender verspricht dazu eine überraschende Wendung im Finale. Ob das etwas mit den Gerüchten zu tun hat, dass Ariel schon beim Dreistart kein Single mehr war, wird sich zeigen.
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16: Ja, so schön. Die Sonne ist schon draus. Und sie bleibt auch den ganzen Tag draussen. Wir werden den ganzen Tag belohnt mit Sonnenschein. Und angenehme Temperaturen zwischen 26 bis sogar 28 Grad. Fast noch ein bisschen den letzten Sommertag heute zum Geniessen. Weil morgen wird es doch einiges kühler mit etwa 20 bis 21 Grad. Und vor allem der ein oder andere Regengut schon angesagt ist.
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16: Ja, gell, der Morgenverkehr, den werden wir nicht los. Einmal auf der A1 Bern, Richtung St. Gallen zwischen Dietikon und dem Gubristunnel staut. Dann haben wir die A1 Bern Richtung Zürich zwischen Aarau-Ost und der Verzweigung Bierfeld. Nochmal A1 St. Gallen Richtung Zürich zwischen Effretiken und Zürich-Ost, wo es stockt. Dann haben wir weiter noch die A3 Basel Richtung Zürich zwischen Bruck und der Verzweigung Bierfeld. Ein bisschen mehr Zeit musst du einrechnen. Nochmal A3 beim Westring Chur Richtung Basel zwischen Urdorf Norden und dem Limmatal Kreuz. Und zum Schluss haben wir die A4 Schaffhausen Richtung Winti zwischen Henkert und Hedlingen, wo es stockt. Sonst aber keine weiteren Meldungen. Dir eine gute Fahrt.
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16: Guten Morgen! Gutes Aufstehen, schönen Dienstag. Es ist gerade ein bisschen schwierig bei mir im Studio. Ich sage es dir ganz ehrlich, weil irgendwie, ich habe noch keinen Morgen gehabt. Ich kann nicht essen, weil ich bin gestern beim Zahnarzt war. Ich habe immer noch Zahnweh wegen dem. Das kann ja auch nicht normal sein. Das heisst, ich muss wahrscheinlich noch ein zweites Mal gehen und dann kommt eine höhere Rechnung rein. Oh, es ist alles ein bisschen streng. Aber ich bin froh, begleitest du mich und ich dich durch den Morgen. Zusammen gehen wir durch. Und ich habe als kleines Dankeschön sogar noch einen Digitec-Gutschein im Wert von 100 Stutz zum Verlosen, den du dann nachher kannst abstauben. Bis dann und schön, bist du mit dabei.

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0: Also gut, wenn du regelmäßig Energy Zürich mein Morgen hörst, dann kennst du dich mittlerweile aus. Bist mittlerweile ein super Profi beim Thema Glasfasernetz. Glasfaser, sehr dünne Kabel aus Glas, wo das Internet relativ schnell durchtransportiert wird. So viel haben wir schon gelernt vom EWZ Zürinet. Und es gibt ja jeden Morgen bei uns eine sogenannte Quizfrage, wo du einen 100 Stutz Digitech Gucci kannst abräumen. Redaktion, wir brauchen die richtige Musik dafür. Jawohl, sehr hübsch. Also, die heutige Quizfrage. Für einen 10 Kilometer Lauf durch Zürich brauchst du knapp 1 Stunde. Ein Datensignal im EWZ Zürichnet schafft die 10 Kilometer, aber sehr viel schneller. Ein Datensignal bewegt sich nämlich etwa mit 200 Kilometer pro Sekunde. Wie oft schafft es die Strecke in einer Minute? Wir haben Antwort A rund 10'000 Mal, Antwort B rund 60'000 Mal und Antwort C 1,2 Millionen Mal. Wenn du das Gefühl hast, du kennst die Antwort, dann ganz einfach 079 655 0886. Kannst du deine Sprachnachricht schicken, unbedingt eine Sprachnachricht, by the way. Und dann mit ein bisschen Glück gewünscht den Digitech Gucci im Wert von 100 Stutz. Viel Glück!
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0: wegen Zürich. Ich habe eigentlich erst am Sonntag abgemacht, um mit dem Grosspapi zu pilzeln. Aber die Laura, das ist so eine sympathische. Ich habe gedacht, komm, jetzt gehen wir halt jetzt schon zusammen im Wald.
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0: Unser Wanderwunder Laura und Pilzexpertin ist zu uns zugeschaltet. Guten Morgen.
2: Guten Morgen miteinander.
0: Also ich habe keinen Plan von Pilzen, liebe Laura. Darum würde ich sagen, wenn ich verliere, verratest du mir dafür deinen allerbesten Pilzspot. Ist gut.
2: Oh, das machen eigentlich
0: Pilzler
2: nicht, aber schauen wir. Gehen wir mal zusammen.
0: Okay, ist gut. Das ist deine heutige Oberkategorie, wo du mich easy kannst schlagen, die gibt uns heute Juice.
3: Die Oberkategorie ist Pasta. Und ich will von euch möglichst viel...
0: Warte, ich muss jetzt erst noch wegschalten. Moment. Wir spielen ja leider nicht zusammen. Ist gut, Pasta, Laura?
2: Ja, habe ich gehört.
0: Gut, also bleibst du schnell dran und dann spiele ich zuerst. Bis nachher. Jetzt sind wir ready.
3: Die Oberkategorie ist Pasta.
0: Jawohl.
3: Ich will von euch möglichst viele Pastasorten hören.
0: Also gut, Spaghetti, Fusilli, Krawatli, Penne, Nudeln, also die dicke Lasagne, zählt das auch? Das ist ja das also ja. Und Hörnli. Schweizerischer geht's nicht mehr.
3: Ist eine Pastasorte.
0: Okay, also zählt's.
3: Hörnli zählt, ja.
0: Gut, wie viel habe ich etwa? Vier oder fünf?
3: Ich habe gesagt 5 oder 6, aber muss noch mal zählen.
0: Nein, nehmen wir 5 oder 6, finde ich super. Also, Laura weiss hoffentlich weniger. Grüezi, buongiorno Laura.
2: Hoi.
0: Für dich genau die gleiche Aufgabe. Der Giussi sagt dir, was du musst machen.
3: Ich will von dir möglichst viele Pastasorten hören.
0: Ab jetzt!
2: Rigatoni, Spaghetti, Linguini, Fettuccini, Hörnli, Müsseli, Krawatli. Habe ich noch nicht? Origiette, Gnocchi.
0: Ja, hör auf, es ist peinlich für mich. Ich habe nur irgendwie 5 oder 6 gewusst. Gratuliere, Laura, stark gespielt.
2: Danke.
0: Stark. Aber dafür, wir haben ja einen Deal gehabt. Musst du mir jetzt deinen Pilzspot verraten?
2: Das mache ich dann, wenn nicht die ganze Welt noch zuhört.
0: Oh, okay, ist gut. Wir machen es off the record und gehen in dem Fall zusammen gut pilzen. Ich freue mich.
2: Das ist gut.
0: Danke fürs Mitspielen und gratulieren. Tschüss.
2: Genau. Merci, tschüss.
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3: «Don't look back in anger», ganz nach dem Motto von einem von ihren grössten Hits, schauen Oasis nicht mehr in Groll auf den fast 20-jährigen Brüder Zoff zurück, sondern kommen wieder zusammen auf Tour. Und die Fans, die sind seit dieser Nachricht ganz aus dem Häuschen. 2027 kommen Liam und Noel Gallagher nämlich zum ersten Mal seit ihrer Trennung 2009 wieder auf das europäische Festland zurück. Für die Schweizer Fans wird auch in München am praktischsten sein. Am 2. und 3. Juli 2027 spielen Oasis nämlich in der Allianz Arena. Tickets gibt es aber nicht einfach so. Falls du eins ergattern willst, musst du dich bis am 17. September am 17.00 Uhr registrieren, damit du überhaupt eine Chance hast. Nur so können Tickets später gekauft werden. Die Preise sollen zwischen 96 und 269 Euro liegen. Und für alle Fans gilt jetzt registrieren, auf das Ticketglück hoffen und nächstes Jahr den Wonderwall aus voller Brust mitsingen.
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3: Also die aktuellen Aussichten für heute sind schon mal super. Die Sonne ist jetzt schon draußen und bleibt auch den ganzen Tag draußen. Mit bis zu 26 bis 28 Grad sogar am Nachmittag dürfen wir das geniessen. Und dann am Morgen kippt es leider. Es ist wieder ein bisschen Regen angesagt und ein bisschen kühlere Temperaturen mit um die 20 bis 21 Grad. Am Donnerstag, Freitag soll es auch noch mal ein bisschen tröpfeln. Und vor allem wird es nicht mehr so heiß sein. Es bleibt weiterhin um die 20 Grad.
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3: Ja, immerhin eine Meldung weniger mittlerweile. Aber wir fangen an auf der A1 Bern Richtung St. Gallen zwischen Diedike und dem Gubristunnel, wo es staut. Dann haben wir Bern Richtung Zürich zwischen Aarau Ost und der Verzweigung Bierfeld, wo es stockt. Und nochmal auf der A1 St. Gallen Richtung Zürich zwischen Evrediken und Zürich Ost. Da stockt es auch. Dann haben wir noch die A3 beim Westring. Chur Richtung Basel zwischen Urdorf Nord und dem Limmataler Kreuz, mit Zeit musst du einrechnen. Und zum Schluss der A4 Schaffhausen Richtung Winti zwischen Henkert und Hettlingen stocken im Moment auch. Gute Fahrt und komm gut ans Ziel.
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0: Mittlerweile schaut das ganze Kaffee rund um unser Studio an der Düfelstrasse zu mir ins Studio rein, weil ich so laut mitgesungen habe und voll aufgedreht habe. Geht einfach nicht anders als beim Luis Capaldi, sorry.
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0: So, wir haben ja noch

0: eine Rechnung zu begleichen bzw. ein Quiz zum Auflösen. Nämlich ist heute Morgen beim EWZ Zürichnet Quiz die folgende Frage gekommen. Für einen 10-Kilometer Lauf durch Zürich brauchst du knapp 1 Stunde. Ein Datensignal im EWZ Zürichnet schafft die 10 Kilometer aber sehr viel schneller, weil ein Datensignal bewegt sich etwa mit 200'000 Kilometer pro Sekunde. Wie oft schafft es die Strecke in einer Minute? Antwort A wäre 10'000 Mal, Antwort B wäre 60'000 Mal und Antwort B wäre rund 1,2 Millionen Mal. Ich bin extrem froh, dass du die Aufgabe hast müssen lösen ohne dich, weil ich glaube am Schluss in der Kante einen 3,5 in Mathe. Aber unsere Energy-Hörer und Hörerinnen können ja super rechnen, weil unter anderem hat sich der Massi gemeldet.
1: Hallo zusammen, also die Antwort wäre C, 1,2 Millionen Mal.
0: Ja, klingt schon mal nicht schlecht. Er ist schon mal dem Digitec-Gutschein im Wert von 100 Stutz ein Stückchen näher, aber wir müssen schnell auflösen mit dem Roman Leiser, Leiter Verkauf und Marketingentwicklung vom EBZ. Stimmt das? Antwort C?
2: Ja, der entscheidende Faktor ist da die Lichtgeschwindigkeit. Und nämlich die Lichtgeschwindigkeit, nicht die, die man kennt, sondern die in der Glasfaser. Und die ist bei 200'000 Kilometer pro Sekunde. Und die Antwort ist somit 1,2 Millionen Mal schafft sie den Weg.
0: Jawohl, bravo! 100 Stutz Digitec-Gutschein im Wert von 100 Stutz. Richtig, für den Massi. Gratulieren!
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0: So einfach ist es, um bei uns etwas abzuräumen. Ganz so einfach wie der nächste Lyrics vom nächsten Song. Achtung!

0: Morgen, das sind Nico und Vince mit Emma Wrong hier bei Energy Zürich.
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0: Ich weiss jetzt wirklich nicht, wie ich das machen soll, dass ich keinen plumpen Übergang zum nächsten Song machen will. Es passt jetzt einfach gerade wirklich ultimativ gut. Also jetzt heute haben wir wirklich nur einen mega schönen Sommertag mit angenehmen Temperaturen zwischen 26 bis sogar 28 Grad dazu. Weit und breit kein Regen, für heute auf jeden Fall. Und eben nur Sonne. Es ist quasi, sorry, ein Golden Summer.
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0: Automatisch gute Laune bei diesem Song. Und so machen wir nämlich genau gleich weiter mit dem Adrian und der Vania.
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0: Vania und Adrian sind zu mir zugeschaltet. Guten Morgen, heute zusammen.
2: Guten Morgen.
0: Ich habe ein bisschen Pressure. ihr seid beides Juristen, also Anwälte. Kann ich irgendwie drunter kommen? Nicht, oder? Ich kann mir nichts machen.
2: Wer weiß?
0: Oh mein Gott.
3: Es kommt darauf an.
0: Ja, ich bin natürlich brav. Also ich mache nichts Illegales.
2: Ihr auch nicht.
0: Gut, das ist schon mal, haben wir das schon mal geklärt vorab. Und ich muss natürlich auch noch erwähnen, ihr seid ja kein Couple, ihr seid einfach Best Friends, oder?
2: Ja, das kann man so sagen.
0: Okay. Hey, in diesem Fall spielen wir zuerst mit Vania und Adrian und ich schalten wir schnell auf die andere Leitung. Bis gleich.
3: Bis dann, ciao.
0: So, Vania, die allererste Frage. Eben, wir sind beides Juristen, darum wäre die Frage, welches Gesetz hast du schon mal gebrochen?
2: Gute Frage. Ich würde sagen, Schwarzfahren.
0: Schwarzfahren?
2: Ja.
0: Ist das eigentlich schlimm, wenn das jetzt so deine Arbeit... Also weißt du, kannst du jetzt hier den Job verlieren, wenn du so Zeug raushaust am Radio? Nicht, oder?
2: Nein, es ist, beim dritten Mal kriegt man eine Anzeige, wenn man verwünscht
0: wird. Okay, hast du nur zweimal zu gut?
2: Ich bin beim zweiten Mal.
0: Ah, hast du nur noch einmal zu gut?
2: Ja, genau.
0: Oh, okay, dann wird es langsam knapp, aber das passt gerade zu meiner nächsten Frage. Wie viel denkst du, würde Adrian zahlen, um dich mal aus dem Gefängnis zu holen?
2: Oh mein Gott, 100'000?
0: 100'000? Hat er so viel auf dem Konto?
2: Nein, hat er nicht. Aber die Frage ist ja, wie viel das er würde zahlen.
0: Also gut, okay, stimmt, hast recht. Also 100'000 habe ich mir aufgeschrieben. Und dann die letzte Frage wäre, wegen was tust du amigs Einspruch erheben? Also tust du vielleicht so ein bisschen reklamieren bei eurer Freundschaft?
2: Wenn er sich bei etwas nicht festlegen kann und eine klare Zusage geben. Sagen, ja, ist gut, machen wir. Sondern so ein bisschen, ja, weiss noch nicht und so.
0: Okay, also so ein bisschen unschlüssig, so schwierig kommunizieren und so.
2: Ja.
0: Gut, also wir wollen nicht mehr weiter lästern über den lieben Adrian, wir holen den gerade wieder zurück. Adrian, grüezi. Okay.
3: Hallo, guten Morgen wieder.
0: Erste Frage, natürlich im juristischen Bereich. Welches Gesetz hat Vania schon mal gebrochen?
3: Welches Gesetz? Gar kein. Ist ein gesetzestreu?
0: Ja, nicht ganz. Ein bisschen illegal ist sie ab und zu schon unterwegs. Wortwörtlich unterwegs.
3: Ja, fahren ohne Helm, das würde ich mal sagen. Also,
0: nein, leider
3: und
0: falsch.
3: Und Alkoholeinfluss.
0: Oh mein Gott.
3: Velofahren unterwegs.
0: Nein, hör auf.
3: Velofahren, ich sage Velofahren.
0: Hör auf, du tust da alle ihre Geheimnisse verraten.
2: Man muss nicht mit Helm fahren, aber man muss mit was fahren?
3: Mit Licht.
0: Nein. Stopp. Ich muss das schon lange unterbrechen. Ist schon lange falsch. Sie hat gesagt, sie tut. Ja, sie hat gesagt, schwarz fahren, weißt
3: du? Aha, das machst du. nicht gut.
0: Er ist ganz empört.
3: Ich bin wirklich empört.
0: Ach Mann, ihr Lieben, es tut mir leid, ich kann es euch leider nicht geben. Aber danke trotzdem vielmals fürs Mitspielen. Und wenn ich mal einen Anwalt brauche, dann melde ich mich sehr gerne. Ich glaube, lieber beim Adrian.
2: Ja, ich weiss, wie es läuft. Ich weiss, wie man durchkommt.
3: Das ist so, ja.
0: Ich lasse euch ein bisschen diskutieren, wer der bessere Anwalt oder die bessere Anwältin ist. Danke, tschüss zusammen.
3: Kein Problem. Bis dann.
2: Danke vielmals. Tschüss.
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0: Guten Morgen, Energy Zürich, ich bin Daniel Schäuble und ich bin wirklich ein grosser Fan von Nico Santos, weil früher habe ich immer gedacht, Nico Santos ist wirklich der grösste Sonnenschein, den es gibt. Der wird praktisch nie hässig, bis er mir dann am Energy Air erzählt hat, wie es tönt, wenn er dann mal im Stau steht. Achtung!
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0: So. Oh mein Gott, wie bitte, Nico?
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0: So. Das würde man ihm also gar nicht zutrauen, oder schon? Aber auf jeden Fall merkt man es nicht, wenn er singt, zum Glück. Da ist der Nico Santos, Home Party.

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6: Guten Morgen, Dienstag, der 15. September. Und das News Update liefert uns heute Elif Erischik.
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7: Niederlage für Donald Trump. Der Supreme Court stoppt seine geplante Verschärfung der Briefwahl vor den Midterms. Bei der Briefwahl schicken die Wählerinnen und Wähler ihre Stimmzettel per Post. Der US-Präsident hält diese Art von Wählen aber für betrugsanfällig und hat strengere Regeln einführen. Seine Kritiker, wie zum Beispiel diverse Bundesstaaten und Bürgerrechtsgruppen, sagen aber, für einen grossen Wahlbetrug gäbe es keinen Beweis. Dazu könnten gültige Stimmen unnötig abgewiesen werden. Bei der Post gibt es Ärger wegen dem 1. August. Für bis zu 6'000 Zustellerinnen und Zusteller hat der Nationalfeiertag dieses Jahr nicht vollzählt. Weil der 1. August auf einen Samstag gefallen ist, hat die Post keine Arbeitszeit gut geschrieben. Und das, obwohl viele Zustellende regelmässig an den Samstagen arbeiten. Über 960 Mitarbeitende fordern jetzt mit einem offenen Brief eine nachträgliche Zeitgutschrift. Die Post verweist auf den Generalarbeitsvertrag, will aber die Regeln mit den Sozialpartnern prüfen. Die neue Bachelorette-Staffel hat jetzt ein Startdatum. Ab dem 26. Oktober verteilt die Baslerin Ariel auf 3plus und 1plus ihre Rosen. Und scheinbar macht die 23-Jährige schnell Nägel mit Köpfen. Laut der Medienmitteilung schickt sie schon am ersten Morgen einen Kandidat heim. Der Sender verspricht dazu eine überraschende Wendung im Finale.
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6: Ein schöner Dienstag. Ich würde behaupten, der letzte Sommertag heute nochmal mit viel Sonne und vor allem heissen Temperaturen mit um die 28 Grad. Dann am Nachmittag. Ab morgen kippt es dann leider. Gibt nur noch etwa 20 Grad und dazu immer wieder ein paar Regengüsse.
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6: Sehr schnell eine Gefahrenmeldung auf der A1 Bern. Richtung Zürich zwischen Lenzburg und Magenwil hat sie beide richtigen Gegenstände auf der Fahrbahn. Und dort bitte langsam und vorsichtig fahren. Sonst die alten bekannten A1 Bern Richtung St. Gallen zwischen Dietig und dem Gubristunnel staut. St. Gallen Richtung Zürich zwischen Frediken und Zürich-Ost geht es auch länger. A3 beim Westring Chur Richtung Basel zwischen Urdorf Nord und dem Limmataler Kreuz geht auch noch ein bisschen länger. Und zum Schluss noch die A4 Schaffhausen Richtung Winti. Zwischen Henkert und Hettingen musst du auch noch mehr Zeit einrechnen. Gute Fahrt!
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6: Und mit meinem absoluten neuen Favorite-Song. Jet Set. von den Geissens ist gestern rausgekommen, dass nach 15 Jahren die Geissens im Reality-TV fertig ist. Schluss, fix und fertig, sozusagen. RTL 2 kickt sie raus. Also sie haben es noch gut, aber sie sind trotzdem noch nicht ganz so sicher, wie es weitergeht. Ja, wir werden sie trotzdem noch weiter hören. Die Familie Geissens, wenn wir was, erzähle ich dir gerade nachher. Guten Morgen.

0: Guten Morgen bei Energy Zürich vom einen Banger mit Follow You Imagine Dragons. Gehen wir gerade über zum nächsten. Die Geissens! Kult seit 15 Jahren. Der Robert, Carmen und die zwei Töchter, fester Bestandteil vom deutschen Reality TV. Seit wirklich etwa 15 Jahren. Und jetzt ist gestern eben rausgekommen, es ist Schluss nach 15 Folgen. 500 Folgen, sorry. Ja, Carmen und die ganze Familie.
1: Also was ihr seid, das ist die nervigste Familie. Das ist nicht eine glamouröse Familie, das ist die nervigste Familie. Da ist El Bundy eine harmlose Nummer.
0: Sie haben uns immer bescheiden mitgenommen in ihrem Leben.
2: Was wollte ich jetzt kaufen, die Waschmaschine oder die Spülmaschine? Bin mir jetzt nicht mal sicher, oder den Trockner?
3: Ich weiß nicht, eigentlich wollte ich ein Auto kaufen. Aber der verkauft ja gerade einen neuen Boden.
0: Und jetzt sagt eben RTL 2 Tschüss zusammen. Aber es scheint ganz persönlich abgelaufen, das Ganze. Und wir müssen auch keine Angst haben, die ganze Familie gibt es natürlich weiterhin noch. Ab 2027 sind es scheint bei ProSieben satt. In welchem Format ist noch ein Geheimnis, noch nicht ganz genau klar. Aber was klar ist, das werden wir noch lange hören.

0: gemütlichen Start in Dienstagmorgen. Und für das gibt es gerade einen Abstecher ins Wallis.
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0: Die liebe Andrea aus dem Wallis ist zu uns zugeschaltet. Hoi.
2: Hallo, guten Morgen.
0: Andrea, ich kenne witzig, ich bin jetzt wirklich gerade genau das Weekend in Zermatt gsi, habe das wunderschöne Matterhorn wieder mal gesehen. Und dann habe ich aber gedacht, ey, ist das nicht so nervig im Wallis mit all diesen Touris?
2: Eben, es geht. Du musst sie einfach lassen oder nicht so gross beachten. Geht schon.
0: Das gewöhnt man sich dran. Ist doch wie so nervige Fliegen im Zimmer oder so. Nicht?
2: Ja, weniger. Also Zweigenmücken sind bedeutend grusiger. Also auch nicht lieber Touristen.
0: Und die bringen dann nicht so viel Geld mit Touristen, das stimmt natürlich.
2: Genau, das bräuchte ja, oder?
0: Kannst du uns noch einen schönen Satz geben auf Walliserdeutsch?
2: Ich könnte dir jetzt sagen, ich gehe den Berg im Brief in die Schuhe drehen und dann verstehst du nichts mehr.
0: Was? Oh, was?
2: Ich gehe den Berg im Brief in die Schuhe drehen.
0: Okay.
2: Ich gehe den Berg rauf und gehe Steine runterdrehen.
0: Ah, sehr gut. Also dann geht der Berg rauf, irgendetwas bla bla bla, da kommt dein Song, Andrea, Achtung.
2: Na na na na na na na wie fällt dir? Na na na na na na na na na Vertigo, Tiffany Harris.
0: Ja! Bravo, Andrea! Auch im Wallisunde! Könntest du die Musik richtig erraten?
2: Danke, sehr gut.
0: Ja, bitte. Ja, da haben wir auch Freude. Ach, das ist so ein schöner Dialekt irgendwie. Ich habe so Freude an dem. Kannst du noch mal sagen zum Schluss, wie hast du gesagt, irgendetwas mit dem Berg? Der Berg rüber?
2: Der Berg, ein Brief. Gehst in die Schucke, ein Brief drehen.
0: Okay, und genau das hast du gemacht. Und abgerundet, gratuliere, liebe Andrea. Ja, bitte.

0: Danke viel, vielmals.
1: Und tschüss, schönen Dienstag.
0: Ciao, ciao, ciao, ciao.
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0: das ist deine Dienstag, der 5. September mit Energy.
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0: Im Nachrichtenstudio Elif Erischik.
2: NATO-Kampfjets haben über Litauen eine unbekannte Drohne abgeschossen. Sie ist aus Richtung Belarus in litauische Luftraum geflogen und in der Nähe vom Kaunassee zerstört worden. Woher die Drohne genau stammt, ist noch unklar. Polen hat aber vorsorglich ihre Luftabwehr verstärkt, das wegen der russischen Drohnenangriff auf die Westukraine. Der Präsident von Litauen hat die schnelle Reaktion von der Allianz gelobt. Niederlage für Donald Trump. Der Supreme Court stoppt seine geplante Verschärfung der Briefwahl vor den Midterms. Bei der Briefwahl schicken die Wählerinnen und Wähler ihre Stimmzettel per Post. Der US-Präsident hält diese Art von Wählen aber für betrugsanfällig und hat strengere Regeln einführen. Seine Kritiker, wie zum Beispiel diverse Bundesstaaten und Bürgerrechtsgruppen, sagen aber, für einen grossen Wahlbetrug gäbe es keinen Beweis. Dazu könnten gültige Stimmen unnötig abgewiesen werden. Kaum zurück in London haben Prinz Harry und Herzogin Meghan Stress mit der Schule von ihren Kindern. Darum haben sie nach knapp 3 Wochen wieder rausgenommen. Der Grund, der lange Schulweg mit dem ganzen Berufsverkehr, ist von ihrem Sicherheitsteam als zu riskant eingestuft worden. Es habe zum Beispiel Tage gegeben, wo die Bodyguards im Auto mit dem kleinen Archie und der Lilibet nicht mehr folgen konnten. Darum testen die Kinder jetzt eine andere Schule in der Region.
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0: Einen wunderschönen Dienstag gibt es heute. Mit aktuell 19 Grad, wo wir messen. Ganz viel Sonnenstrahlen. Ein paar Wölkchen am Himmel, die sind aber harmlos. Das bei 25 bis 28 Grad. Nochmal ein richtig schöner Sommertag zum Geniessen. Morgen Mittwoch ist es zuerst am Morgen noch freundlich. Nachher nimmt die Wölkung aber zu. Kommt dann zum Teil auch regnen und gewittern. Das bei nur noch 20 bis 30. 20 Grad.
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0: 9:02 haben wir es. Schicke liebe Grüße zu dir ins Auto und sag dir, wo du anstehen musst in der Region Zürich-Aargau. Hast Stau auf der A1 Richtung St. Gallen, ab Dietikon bis an Gubristunnel. Dann auf der A1 Richtung Zürich, ab Frettiken bis Zürich-Ost musst du anstehen. Sowie auch bei der A3, wo Stau hast, Richtung Chur, ab Hafnerbergtunnel bis Zürich-West. Stop and Go auf der A3 Richtung Basel, ab dem Honnerettunnel bis ans Limmataler Kreuz. Und bei der Westumfahrung stehst du noch an Richtung Wiedeke. Ab Zürich Süd bis auf Wiedeke. Wünscht dir ein gutes und sicheres Ankommen an deinem Ziel.
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0: 3:08 und in der Nacht von heute sind Emmys gewesen. Das heisst, die besten Serien sind unter anderem ausgezeichnet worden und jetzt brauche ich dich, weil ist doch schon ein bisschen so nicht. Also ich bin so ein richtiger Suchthaufen. Wenn so ein bisschen Herbst wird und die Übungen immer schneller dunkler und kälter und so, dann liebe ich es einfach ein bisschen Netflix zu schauen und habe jetzt gerade wieder eine Serie angefangen. Schlimm. Da gehe ich aber lange nicht ins Bett, weil ich einfach nicht aufhören kann. Deine Lieblingsserie, die wollen wir wissen heute bei Energy.
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0: Der Start in die nächste Stunde macht einen Song, der aussagen soll, dass echte Liebe im Leben viel, viel wichtiger ist als Raum, Geld und Besitz. So ist es, oder? Also, was schlägt Liebe? Ich glaube nichts. One Republic mit Need Your Love. Ich bin Lara.

0: Piano Spiral mit ihrem neuesten Song Material Lover.
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0: Es ist 20 ab 10 und es ist Dienstag. Und Dienstag bedeutet das hier.
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0: Du darfst dich sehr gerne melden mit deinem persönlichen Lieblingsbuchtipp. Wenn du es gerne mal möchtest vorstellen, können wir voneinander profitieren. Jede Woche am Dienstag gibt es neue Inspirationen mit neuen oder alten Büchern, die vorgestellt werden von jemandem aus dem Energy-Team, jemandem aus dem Oral Füssli-Team oder einem Autor selber oder eben jemand aus der Energy-Community. Heute haben wir auch wieder einen Gast.
2: Hallo, das ist Alex Flach, der Autor von Lucifer's Road Trip, und ich werde euch heute meinen zweiten Roman vorstellen.
0: Lucifer's Road Trip. Es sieht super aus, muss man schnell sagen, vor ein Buch wirklich. Es ist so schön gebunden mit so einem schönen Türkis. Und da sieht man den Lucifer mit den Hörnern ganz in schwarz und der Körper so ein bisschen rot. Wirklich nur schon inspirierend, wenn man es anschaut. Um was geht es, Alex?
2: Gott und Lucifer gehen gemeinsam in die Ferien, weil Gott ein bisschen wissen will, was bei uns Menschen läuft. Und zwar nicht immer aus der Vogelperspektive, die er so normalerweise hat, sondern er will sich wirklich ein bisschen unter das Volk mischen. Er sagt auch unter seine Schäfli und bei uns mal auf den Busch klopfen, was bei uns läuft. Und Lucifer soll ihn da begleiten, wahrscheinlich mehr, damit er nicht allein unterwegs ist.
0: Das ist das zweite Buch von dieser Reihe, das Alex Flach gemacht hat. Das erste war Lucifer's Burnout, jetzt eben Lucifer's Road Trip. Wem würdest du es empfehlen? Autor Alex Flach.
2: Allen, die Freude haben an metaphysischen Themen, die diese Themen aber auch gerne mal ironisch sehen. Und alle, die gerne Allegorie auf unsere Gesellschaft und auf Veränderungen dieser Gesellschaft lesen würden. Oder lesen.
0: Er ist herzig, der Alex Flach. Er hat so ein Buch mitgenommen und unserem Team da abgegeben. Es ist jetzt bei mir daheim. Ich habe die ersten 10 Seiten gelesen. Ich kann noch nicht viel sagen, ich will noch nicht viel verraten, aber es ist spannend, man bleibt dran. Kaufen kannst du es bei Oral Füssli. Das Buch von Alex Flach, Lucifer's Road Trip.
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Mojo mit Lady Hear Me Tonight. Das sind Party Vibes für den Dienstag, 15. vom September. Jetzt geht 20 vor 11 hier auf Energy und die nächste Sängerin, die da wartet mit ihrem Song in der Pipeline, die hat es nicht einfach gehabt aus Teenie und aus Kind. Die hat es Rolando-Epilepsie gehabt. Das heisst, sie hat immer wieder ist sie Ohnmacht gehabt, sie hat Taubheitsgefühl gehabt und ständig Angst gehabt, dass sie Kontrolle über ihren eigenen Körper verliert. Und wird jetzt mit dem einen Song, den sie geschrieben hat, Danke sagen. Wo sie den Song geschrieben hat, ist es für sie wie eine Therapiesitzung gewesen. Ich finde, genau das macht doch Musik aus, oder? Die Emotion, die drin steckt, wie jetzt zum Beispiel in diesem Song von der Zoe Weiss. Sie will Merci sagen ihrer Grundschullehrerin, das ist eigentlich eine Liebeserklärung an sie, weil sie immer für sie da war und in den dunkelsten Momenten, während ihren Anfällen im Klassenzimmer und so, da war für sie, mit ihr ins Spital gegangen ist und wirklich ihr so den Halt gegeben hat. Nicht nur die Heim von den Eltern hat sie den bekommen, nein, sondern eben auch von ihrer Grundschullehrerin. Und Merci, sagt sie mit dem Song, den sie geschrieben hat, Zoe Weiss, und der heisst Control. Und es geht gerade nochmal tiefer rein, oder, wenn du jetzt so die Bedeutung kennst von diesem Song. Deine Zistung mit Energy, schön bist du da. Merci.

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0: David Guetta und Bibi Rexha, I'm good. Das ist dein Start in die nächste Stunde von dem Dienstag, 15.07.
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0: Ein Update gibt es von der Elif Erischik.
2: In Frankreich gibt es alarmierende Vorwürfe gegen eine Prostitutionsplattform. Auf dieser Webseite sollen Hunderte von Inseraten von minderjährigen Mädchen aufgeschaltet sein. Wie es SRF berichtet, hat die französische Staatsanwaltschaft jetzt ein Untersuchungsverfahren eröffnet wegen möglicher Kinderprostitution. Brisant für die Schweiz, die Plattform hat ihren Sitz hier und gehört einem Schweizer. Frankreich hat darum die Schweizer Behörden um Rechtshilfe gebeten. NATO-Kampfjets haben über Litauen eine unbekannte Drohne abgeschossen. Sie ist aus Richtung Belarus in litauische Luftraum geflogen und in der Nähe vom Kaunassee zerstört worden. Woher die Drohne genau stammt, ist noch unklar. Polen hat aber vorsorglich ihre Luftabwehr verstärkt, das wegen der russischen Drohnenangriff auf die Westukraine. Der Präsident von Litauen hat die schnelle Reaktion von der Allianz gelobt. Kaum zurück in London haben Prinz Harry und Herzogin Meghan Stress mit der Schule von ihren Kindern. Darum haben sie sie nach knapp 3 Wochen wieder rausgenommen. Der Grund, der lange Schulweg mit dem ganzen Berufsverkehr, ist von ihrem Sicherheitsteam als zu riskant eingestuft worden. Es habe zum Beispiel Tage gegeben, wo die Bodyguards im Auto mit dem kleinen Archie und der Lilibet nicht mehr folgen konnten. Darum testen die Kinder jetzt eine andere Schule in der Region.
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0: Ein wunderbarer Dienstag gibt es heute mit aktuellen 20 Grad, die wir messen. Bis zu 28 Grad warm wird es. Es hat einfach ganz viele Sonnenstrahlen. Nur es war wirklich am Himmel. Müssen wir noch mal geniessen, einen richtig schönen, sonnigen Sommertag. Morgen am Mittwoch dann ist am Anfang noch freundlich. Lass dich nicht täuschen. Nimm gescheiter mal den Regenschirm oder die Regenjacke mit, weil die Bewölkung nimmt dann zu. Im Verlauf vom Mittwoch dann kommt es regnen und gewittern, zum Teil sogar kräftig, bei 20 bis 23 Grad.
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0: 2 Minuten nach der 11 haben wir, sonst Stau geht es in der Region Zürich-Aargau auf der A1 Richtung St. Gallen, ab Dietike bis an Kubri-Tunnel. Auch auf der A3 Westumfahrung Richtung Wiedike, ab Braunau bis Wiedike. Die A3 Richtung Basel macht Probleme, ab dem Honnerentunnel bis ans Limmataler Kreuz. Eine gute und sichere Fahrt dir.
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0: Herzlich willkommen hier bei Energy, Mitte September schon. Crazy, die Zeit, die rennt einfach. Und hey, wir haben Good News parat in den nächsten 20 Minuten mit der Energy News Redaktion. Ich will noch nicht viel verraten, ich will nur kurz guten Sound auf die Ohren geben. Ja, schon lange nicht mehr gehört, he? Oasis! Ja, genau. Um die 2 Brüder geht es nämlich im Energy Good News Talk. Den hörst du um die 20.11 Uhr. Schön bist du
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0: Der neueste Song vom Alan.

0: Michael Chladik aus seine Gitarre, Tom Gregory mit Fingertips.
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0: 11.18 Uhr, jetzt geht 20 ab und um diese Zeit reden wir immer über Positives, was passiert auf der Welt.
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0: Du kennst es, wenn du Geschwister die hast sowieso, oder man zofft sich über dies, das und so. Ja, beim Liam und Noel Gallagher von Oasis ist der Geschwisterzoff aber gerade zur Musikgeschichte geworden. Nach der Trennung 2009 haben die meisten gedacht, it's over, aber sowas von. Seit 2 Jahren sind sie aber wieder zusammen und kommen endlich wieder aufs europäische Festland. 2027 auf München, Barcelona, Amsterdam, Paris und Rom. Und die Fans, die sind aus dem Häusli. Elif Erischik aus der Energy News Redaktion. Warum ist das für Oasis Fans so gross?
4: Ja, also wer das ein bisschen mitverfolgt hat in den letzten 18 Jahren und auch schon, weißt, ganz früher, die zwei, also die haben sich gefetzt und gefeitet. Die haben wirklich nie ein gutes Haar am anderen ausgelassen. Wirklich, also Horror. Und auch was sie solo auf der Tour waren, also was, nein, Horror, also nein, wirklich. Einfach Streithahn hoch 10 und dass sie jetzt zusammen sind, man denkt, ja, das ist so eine PR-Gag oder so vor 2 Jahren. Dann sind sie auf Tour gegangen, weißt du, Amerika, aus Südamerika und so. Und jetzt hat man gedacht, nein, das wird nicht mehr. Und jetzt haben sie eben gesagt, sie kommen wieder auf Europa. Wirklich aufs Festland. Auf das haben ja alle gewartet, oder? Wieder mal Wonderwall singen, schauen, wie arrogant sie wieder auf der Bühne sind, oder ob sie sich fetzen oder nicht. Und ja, das ist ein Riesending für Oasis-Fans.
0: Warum löst Oasis bis heute so viel bei den Leuten aus? Was meinst du? Was würdest du sagen?
4: Ich glaube, es hat wirklich so mit einer Attitude zu tun. Also viele haben sich mit dem irgendwie können identifizieren. Die haben das cool gefunden, oder? Die Arroganz damals in den 90ern. Und dann gibt es natürlich die riesen Hits. Also «Don't look back in anger» ist ein richtiges Motto jetzt von ihnen. Oder eben auch «Wonderwall». Also es gibt ja kein Karaoke, wo du das nicht singst und wo etwas in dir auslöst. Also das ist einfach ein Lebensgefühl gewesen, das die zwei ausgestrahlt haben und das machen sie
0: ja, und
4: noch.
0: Elif, es ist ja schon wunderschön, nein, los.
4: Ja. Oh Gott. Du, hau gleich mit der Hühnerhaut. Musst du noch mal kurz den
0: Nein, aber jetzt die wichtigste Frage für alle Fans. Wie kommt man an Tickets?
4: Ja, nicht ganz so einfach. Du musst dich registrieren bei ihnen auf oasis.net, weil sie wollen, dass alle Chancen haben, dass sie an die Tickets kommen. Die werden natürlich ratzfatz auch ausverkauft sein. Und sie wollen ja ein bisschen am Schwarzmarkt vorbeugen. Das heisst, du musst jetzt bis zum 17. September am 5. musst dich dort anmelden, registrieren. Und dann hast du noch kein Ticket, oder? Aber sie schauen dann nach und nach, welche Tickets vergeben sie wieder und dann schreiben sie genau die Leute wieder anschreiben, die sich registriert haben.
0: Also, du hast noch 2 Tage Zeit. Ja. 17. und 5. Falls du noch Oasis-Fan bist, los!
4: Ja!
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0: Oh, es ist gerade mein Tag versüßt worden. Einfach die Energy-Hörerin Fabienne vorbeikommt, hier im Studio, zu 9 gebracht, irgend so ein feines Früchtenbrötchen, ist sogar noch warm gewesen. Und eine feine Schokipraline. Weisse, dunkle, braune. Ach, herrlich. Das, so fängt doch der Tag gut an, oder? 11:30 haben.
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0: Ja, wunderbares Wetter haben wir heute auch noch. Da kannst du eigentlich nur gut drauf sein, gell? Heute am Dienstag. Ganz viele Sonnenstrahlen dürfen wir geniessen. Wir haben ein paar Wölkchen am Himmel, aber das ist eigentlich nur da zur Dekoration. Sonst den ganzen Tag trocken, sommerlich. 25 bis 28 Grad messen wir. Nachher am Mittwochmorgen ja, starten wir noch sehr, sehr freundlich. Nicht täuschen lassen, weil nachher nimmt Bewölkung zu im Verlauf vom Mittag, Nachmittag. Kommt es zum Teil auch kräftig regnen und kommt Gewitter bei 20 bis 23 Grad.
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0: 1 Minute über die 11:30 haben wir es. Und Achtung, Gegenstände auf der Fahrbahn. Auf der A1 Bern Richtung Zürich, ab der Raststätte Deidingen Süd bis Wangen an der Aare. Dort liegt ein Rad auf dem Überholstreifen. Aufpassen, wenn du dort unterwegs bist. Dann haben wir Stau in der Region Zürich-Aargau auf der A1 Richtung St. Gallen, ab Dietikon bis an den Kubristunnel. Auch bei der Westumfahrung Richtung Wiedeken, ab Braunau bis auf Wiedeken. Und der Stock jetzt noch Richtung Basel auf der A3, ab dem Honnerettunnel bis ans Limmat. Taler Kreuz. Region Zentralschweiz haben wir die A2 drauf, Chiasso Richtung Gotthard, ab Quinto bis Airolo 1 Kilometer, heisst bis jetzt ein Zeitverlust von rund 10 Minuten. Eine gute Fahrt dir.
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0: Madcon mit Glow auf Energy um 20 vor 12 und viel Glow, Glamour hat es auch gegeben in der Nacht auf heute, nämlich bei den Emmys, die vergeben worden sind in Los Angeles. Und da haben ein paar Serien, Schauspieler und so abgeräumt. Best Drama-Serie hat The Pitt gewonnen. Das ist eine Krankenhausserie, falls du nicht kennst, die in Echtzeit erzählt wird. Die beste Dramaserie vom Jahr. Wer aber auch mit dabei war ist in der Kategorie Beste Serie, ist Paradise. Ich weiß nicht, ob dir das etwas sagt, wenn du den Song hörst von Phil Collins. Das ist der Titelsong von der Serie Paradise, wo die Welt untergeht und eine neue Welt bauen wird in einer Kapsel. Wirklich sehr, sehr spannend. Gibt es unter anderem auf Disney Plus zu sehen. Wir wollen wissen, was ist deine Lieblingsserie? Weil jetzt, oder wenn der Herbst so ein bisschen näher und die Übungen wieder irgendwie schneller dunkel ist und so und du daheim einfach nur ein bisschen in der Decke einkuscheln auf dem Sofa sein, zumindest mir geht es so, dann denke ich, es brauche ich eine neue Serie. Ich habe jetzt eine angefangen auf Netflix. Die gibt es schon länger. Ist jetzt Staffel 2 gekommen. Ich habe es aber noch nicht gesehen. The Gentleman, auch nicht schlecht. Aber deine Serie ist gefragt. Können wir uns da in der Energy Community ein bisschen, wappnen für den Herbst? Oder? Wir brauchen nicht nur eine Serie. Ich glaube, wir brauchen mehrere, um die kalten Tage, die kommen, überstehen.
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0: Deine Lieblingsserie, wo du gerade am Suchten bist, wo du am Oben einfach ins Bett gehst, weil es so spannend ist. Das liebe ich, wenn es so packend ist. Dermot Kennedy mit Outnumbered. Deinen Vormittag auf Energy. Grüezi. 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

0: Ava und Pierre de Mer, These Walls. Deinen Start im Mittag mit Energy.
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0: Aus dem Nachrichtenstudio Elif Erischig.
2: Eine russische Fregatte hat vor Dänemark zwei Leuchtraketen in Richtung von einem dänischen Militärhelikopter abgeschossen. Eine hat den Heli nur knapp verfehlt. Verletzt worden ist niemand. Für die NATO ist der Vorfall aber heikel. Dänemark ist Mitglied des Bündnisses. Jetzt dürfte der Zwischenfall politisch und militärisch genau ausgewertet werden. Vor allem mit Blick auf die Spannungen mit Russland. In Frankreich gibt es alarmierende Vorwürfe gegen eine Prostitutionsplattform. Auf dieser Webseite sollen Hunderte von Inseraten von minderjährigen Mädchen aufgeschaltet gewesen sein. Wie es SRF berichtet, hat die französische Staatsanwaltschaft jetzt ein Untersuchungsverfahren eröffnet wegen möglicher Kinderprostitution. Brisant für die Schweiz, die Plattform hat ihren Sitz hier und gehört einem Schweizer. Frankreich hat darum die Schweizer Behörden um Rechtshilfe gebeten. Falls du dich in den Migros schon gefragt hast, warum bei den Hygieneartikeln so viele Gestelle leer sind, dann könnte das laut CH-Media noch ein Weile so bleiben. Seit Wochen fehlen dort nämlich verschiedene Eigenprodukte wie Deos von IM oder M-Budget. Es stecken aber keine Preisverhandlungen dahinter, sondern Umstellungen bei der Produktion und der Beschaffung. Für die Kundschaft heisst das, wer die günstigen Migros-Deos will, muss noch ein Weile auf andere Produkte ausweichen.
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0: Wir haben es 2:40 an dem Dienstagmittag, wo es wunderbares Wetter gibt, um rauszuhöckeln. Mittagspause ein bisschen draussen zu geniessen. Viel Sonnenstrahlen, nur ein paar harmlose Schleier und Quellwolken über den Bergen. Sonst den ganzen Tag durch den sommerlich schön bei 25 bis 28 Grad nochmal richtig heiß, bevor es morgen eine Abkühlung gibt. Am Mittwoch starten wir zuerst recht freundlich mit viel Sonne in den Tag. Nachher nimmt aber die Bewölkung zu und ja, es täuscht am Morgen, aber es kommt dann kräftig regnen und zum Teil kommt Gewitter bei 20 bis 23 Grad.
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0: 3 Minuten nach 12 haben wir es. Schicke liebe Grüße dir ins Auto und sagt dir, wo du im Stau stehst. In der Region Basel auf der A18 Grellingen, Verzweigung Hagnau ab Asch Süd bis Mariastein in beide Richtungen wegen einem Pannenfahrzeug. Ein defekter LKW, darum gibt es dort eine wechselseitige Verkehrsführung. In der Region Zentralschweiz haben wir 1 Kilometer Stau auf der A2 Richtung Gotthard. Ab Quinto bis Airolo heisst der Zeitverlust von 10 Minuten. Die Einfahrt in Airolo ist zu. Eine gute Fahrt.
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0: Herzlich willkommen in deiner Mittagspause von dem Dienstag, 15. September. Guter Sound wartet auf dich. Einfach einen gemütlichen Mittag, draussen an der Sonne. Könnte es nicht besser passen. Ein paar Song Tipsy, Shaboozy. Ein kleiner zum Mitsingen, noch ein bisschen kurz. Tanzbeischwingen, Rockabye, Clean Bandit und Sean Paul und Anne-Marie gibt's auch noch bei Energy in den nächsten 20 Minuten. Einen guten!
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0: Steven Lee Dogg mit Energy.
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2: So, und in der Mittagspause reden wir ein bisschen über heute am Feierabend. Was machst du denn? Also ich hocke vor dem Fernseher fix, irgendwann, kurz bevor ich ins Bett setze, und gönne mir irgendeine Serie. Es waren die Emmys in der Nacht von gestern auf heute. Und abgeräumt als beste Dramaserie hat unter anderem The Pitt. Also der Hauptdarsteller Noah Wyle hat sich kaum zurückhalten mit den Tränen. Hat gesagt, hey, ich bin ein Hollywood-Kind, ich bin mit dem Fernsehen gross geworden. Das ist der einzige Club, wo ich jemals möchte beitreten. Also in einem Running Club wirst du den Noah Wyle, glaube ich, nie gesehen.
3: I grew up in L.A. I'm a Hollywood kid. I was raised on a television and movie theaters were my place of worship. This is all I've ever wanted to do and this is the only club I've ever wanted to join. Thank you for accepting me.
2: Und Serie, egal welche, ob das The Pitt ist, wo jetzt gestern gerade abgesahnet hat oder irgendeine andere, nein, es gibt so viel Gute. Ich meine, wo willst du da anfangen? Ich tue jetzt mal meine Lieblingsserie aufzählen, von Netflix zumindest. Stranger Things. Hörst schon an der Melodie, oder? Da komme ich ganz gut über Squid Game.
4: Oh, partigiano, portami via.
2: Haus des Geldes und so weiter und so weiter. Ich könnte noch lange aufzählen. Ich habe gesagt, du darfst dich melden. Deine Lieblingsserie präsentieren, damit wir alle gewappnet sind für den Herbst, oder? Damit wir alle wirklich auch genug haben zum Durchsuchten. Da hat sich die Energy-Hörerin Juicy unter anderem gewollt.
5: Ist gerade ein bisschen schwierig, um nur eine Lieblingsserie rauszupicken. Ich würde sagen, es fängt an von Vikings zu The Last Kingdom, quer über zu Jin. Das ist eine von der relativ neueren Serien. Aber im Moment bin ich tatsächlich völlig auf Korean Drama. Und eine von meinen absoluten Lieblingsserien, weil sie halt einfach im Moment auch meinen Mut voll trifft, weil sie ein Mix ist von Romantik, Action und Humor, ist Crash Landing on You.
2: Also, da hast du jetzt ein paar Tipps mehr jetzt. Nicht nur das, nein, es gibt natürlich neben Netflix auch ganz viele andere Serienplattformen, gell? Auf Disney Plus findest du zum Beispiel den hier, Paradise. Aber jetzt ist sie gefragt, deine Lieblingsserie. Darfst du sie gerne durchgeben?
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0: gute Laune in der Mittagspause. An der Sonne sorgt der Miles Smith mit Stargazing. Und eine gute Ladung Emotionen geht's von heute. Stay! Das nach einem kurzen Wetter-Verkehrsupdate.
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0: Das sind noch die Tage im September, wo wir richtig fest aufsaugen und geniessen. Sonne tanken. Heute am Dienstag Sommerwetter. 25 bis 28 Grad. Ganz viel Sonnenstrahlen, die wir geniessen können. Gut eingremen. Nochmal in die Body gehen. Das mit ziemlich blauem Himmel. Morgen Mittwoch sieht es am Anfang noch sehr nett aus. Freundlich. Sonnig und so. Beim Sonnenaufgang. Nachher nimmt die Bewölkung zu. Dann kommt es zum Teil recht kräftig von Regen und Gewitter bei 20 bis 23 Grad.
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0: Punkt 12:30 haben wir es gehabt und Stau gibt es in der Region Basel auf der A18 Grellingen. Der Verzweigung hat genau Richtung Grellingen ab Mariastein bis Asch Süd wegen Stau wegen einem Pannenfahrzeug. So ist richtig. Region Zentralschweiz 2 Kilometer auf der A2 Richtung Gotthard ab Quinto bis Airolo 20 Minuten, wo du verlierst. Die Einfahrt in Airolo ist zu. Eine gute Fahrt.
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0: Ich wünsche dir weiterhin eine gute Mittagspause. Ich habe Freude, dass du eingeschaltet auf Energy. Merci.

wenn die Beziehung endet und du findest, nein, bleib doch bitte, bleib doch. Hurts mit Stay vom einen Extrem in dieses. Kennst sicher das Gefühl, aber kennst sicher auch das Gefühl ganz am Anfang von einer Liebe, oder? Wenn du plötzlich merkst oder endlich traust, deine Gefühle auszusprechen. Ah, ein berauschendes Gefühl, oder? Irgendwie so das Kribbeln im Bauch, das man hat, wenn man merkt, ey, das ist die wahre Liebe. Und sie ist vielleicht schon länger da gewesen, aber man hat es einfach nicht können sagen. Und dann plötzlich kommt der Moment, wo man es eingestehen kann. Und dann wird es einfach nur noch schön. Genau um das geht es im nächsten Song, hier bei Energy, am 20:01. Miles Smith mit Stargazing. Zum nochmal zurückdenken an den Moment, wie du gefühlt hast bei deiner allerersten Liebe.

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0: das ist dein Start in Nachmittag mit Energy.
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0: Mit einem Update von der Elli Ferischik.
2: Trotz dem Fixpreis-Fiasko wird der Nationalrat den Kauf vom F-35-Kampfjet nicht stoppen. Bei der Herbstsession heute Morgen ist er für alle Kreditanträge für die Luftabwehr eingetreten. Unter anderem auch für den Zusatzkredit von 394 Millionen Franken. Die Folge, die Beschaffung kann vorerst weiterlaufen und der Zusatzkredit bleibt im Rennen. Erst gerade letzte Woche hat der Bericht festgehalten, dass der kommunizierte Fixpreis nie existiert hätte. Darum reden die Linken von einem Vertrauensbruch, während die Bürgerlichen sagen, dass am F-35 kein Weg vorbeiführe. Eine russische Fregatte hat vor Dänemark zwei Leuchtraketen in Richtung eines dänischen Militärhelikopters abgeschossen. Eine hat den Heli nur knapp verfehlt. Verletzt worden ist niemand. Für die NATO ist der Vorfall aber heikel. Dänemark ist Mitglied des Bündnisses. Jetzt dürfte der Zwischenfall politisch und militärisch genau ausgewertet werden. Vor allem mit Blick auf die Spannungen mit Russland. Falls du dich in den Migros schon gefragt hast, warum bei den Hygieneartikeln so viele Gestelle leer sind, dann könnte das laut CH-Media noch ein Weile so bleiben. Seit Wochen fehlen dort nämlich verschiedene Eigenprodukte wie Deos von IM oder M-Budget. Es stecken aber keine Preisverhandlungen dahinter, sondern Umstellungen bei der Produktion und der Beschaffung. Für die Kundschaft heisst das, wer die günstigen Migros-Deos will, muss noch ein Weile auf andere Produkte ausweichen.
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0: Wunderbares Wetter dürfen wir geniessen heute am Dienstag Nachmittag. Das ist wirklich nochmal so der Feierabend, den du dann später geniessen musst für uns oder so. Nochmal in die Party gehen, einen Schwung nehmen, wenn es drinnen liegt. Weil es gibt 25 bis 28 Grad. Können wir nochmal aufsaugen und geniessen die Sonne, weil morgen am Mittwoch starten wir zwar sehr freundlich rein, nachher nimmt die Bewölkung zu und dann kommt es zum Teil kräftig. Die kann regnen und an einzelnen Orten auch noch Gewitter bei 20 bis 23 Grad.
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0: Liebe Grüße zu deinem Auto. 2 ab 1 haben wir es. Und aufpassen wegen Gegenständen auf der Fahrbahn. Musst auf der A1 Richtung St. Gallen, ab Ohringen bis Oberwinterthur. Region Zürich-Aargau. Da stehst du wegen einem Unfall auf der A1 Richtung Bern, ab Zürich-Seebach bis ans Limmataler Kreuz. Darum dort der mittlere Fahrstreifen blockiert. Region Basel. Da haben wir ein Pannenfahrzeug auf der A18. Darum Verzweigung genau Richtung Grellingen, ab Mariastein bis Asch-Süd-Stau. Region in Zentralschweiz stehst du 2 km auf der A2 Richtung Gotthard ab Quinto bis Airolo. Heisst für dich ein Zeitverlust von 20 Minuten. Ich wünsche dir eine gute Fahrt.
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0: Boah, kennst du so den Mittagsdowner, wo du irgendwie den Bauch so ein bisschen voll hast, weil du ein bisschen gegessen hast und merkst so, oh, jetzt könnte ich aufs Sofa liegen, gell? Gott, da kann mich's allen gleich nicht. Schön bist du hier auf Energy, das freut mich. Zusammen gehen wir Hand in Hand durch den Nachmittag. Ich bin Lara Kürbis. Merci, hast du eingeschaltet.
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0: De neueste von Take That und Michael Patrick Kelly, Feel My Love.
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0: Herzlich willkommen im Nachmittag von dem Dienstag. Dienstag bedeutet immer Checkout Game. Das heisst, ein 50 Franken Gutschein, den es zum Gewinnen gibt vom Coop. Falls du dein Glück mal probieren willst, darfst du dich gerne anmelden auf energy.ch.
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0: Eine Frauenrunde am Dienstag. Herrlich. Melanie und Andrea. Hoi zusammen.
2: Hoi zusammen.
0: Sind ihr gut getroffen? Hi, die Stimme. Melanie, bist du motiviert heute?
2: Natürlich, wenn du frei hast.
0: Frei an einem Dienstag. Das ist auch schön. Andrea, wie sieht es bei dir aus?
2: Ich habe Ferien. Wir gehen heute ins Tessin.
0: Nein, los. Also traumhaft, frei und Ferien, ja. Ihr zwei, ihr seid doch die glücklichen zwei Frauen heute am Dienstag. Ja. Lass, einen 50-Franken-Gutschein gibt es von Coop für eine von euch beiden, die Person, die schneller und besser Kopf rechnen kann.
2: Ja, ist okay. Probieren wir.
0: Es gibt einen Warenkorb vom Coop, den tue ich ablesen, natürlich möglichst schnell und verwirrend. Gell? Also ganz gut anhören und wenn ihr es wisst, den eigenen Namen schnell reinrufen. Ist gut?
2: Ja, ist gut.
3: Ja.
0: Also, 3, 2, 1. Für 85 Gramm, 300 Stück Wattestäbli. Brezel, gesalzen 250 Gramm für 1 Franken. Für 3 Franken 50, Almond Clusters 150 Gramm. Tinto España Flamenco 75 CL für 3 Franken 95. Für 1 Franken 70 Lionen 300 Gramm.
2: Andrea.
0: Andrea, bitte, erzähl.
2: 12,95 Franken. 12,95,
0: sagst du. Melanie, was sagst du?
2: 10,10.
0: 10,10, 12,95. Los, jetzt schnell. Ja, beide falsch. Es ist jemand ein bisschen näher, Frauen. Mit 10 Franken 10. Melanie, gratuliere, du gewünscht.
2: Danke.
0: 11 Franken haben ihr zwei. Aber du, macht ja nichts, Andrea. Dir wünsche ich eine gute Reise ins Ticino.
2: Danke vielmals.
0: Und Melanie, dir viel Spaß.
2: Gratuliere dir, Melanie.
0: Genau, gratuliere,
2: danke
0: Melanie.
2: Danke vielmals, danke.
0: Schönes Tag an euch beiden. Tschüss zusammen, danke. Merci.
2: Danke.
0: Ciao, ciao, merci.
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0: oftmals dazugehören.
1: I grew up in LA, I'm a Hollywood kid. 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
0: Ja, das sind Amys und wer auch noch überrascht hat, ist Zendaya gsi, wo im wunderschönen Kleid mit einer Kurzhaarfrisur dort auftaucht ist. Sie hat, glaube ich, auf dem roten Teppich allen Joe gestohlen. So, und jetzt ist die grosse Frage, oder? Was ist deine Lieblingsserie? Weil, sind wir ehrlich, zwar heute und, also gestern und heute ist es ja noch wunderbares Wetter gsi, aber gleich der Herbst kommt und so und ich habe so gemerkt, ich brauche wieder eine Serie zum Schauen. Jetzt habe ich angefangen, «The Gentleman» auf Netflix zu schauen. Und das macht so unglaublich süchtig. Das ist gar nicht gut für mich. Weil ich bin dann nämlich so die, die eine Serie schaut, eine Folge. Und nachher schaue ich weiter, weiter, weiter. Und plötzlich merke ich schon, ob um 12 Uhr, ich sollte längstens im Bett sein. Vielleicht geht es dir ja gleich. Darum müssen wir jetzt hier schnell uns wappnen für den Herbst gegenseitig ein bisschen. Sagen, was so ein bisschen Top-Serien sind, die wir uns reinziehen können. Und da hat sich unter anderem der Matthias bei uns gemeldet.
2: Die Lieblingsserie ist wirklich «The Gentleman», aber noch absolute Lieblingsserie ist Mobland mit Tom Hardy, Helen Mirren, Pierce Brosnan. Die ist sehr, sehr zu empfehlen. Zweite Staffel ab dem 18. September.
0: Da habe ich noch Werbung gemacht für Mobland. «The Gentleman» eben gesehen, ist wirklich im Fall nicht schlecht. Also das als Tipp auch von meiner Seite. Du darfst deine Netflix-Serie sehr gerne durchgeben.
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0: Energy Community unterstützt sich gegenseitig an diesem Dienstag, dass wir möglichst viele Serien haben, die wir noch suchten können in den nächsten paar Monaten, wenn es dunkel und grau wird für uns. Ah.

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0: Soul, deinen Nachmittag auf Energy, wo du dich freuen nach der 2 gibt es wieder guten Sound. Hey, ich habe noch auf Instagram einen Post gemacht mit so einem Bildli, was aussieht, als wäre er wieder in der Schweiz. Der Justin Bieber mit Love Yourself. Für die, die es lieber haben, ein bisschen lauter wird. Kamerad mit Be Mine. I do it so. Auch Clean Bandit und Demi Lovato hörst du noch mit Solo nach einem News Update.
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0: Heute am Nachmittag im Nachrichtenstudio für dich, der Luzi Fricker.
2: Der Nationalrat will den Kauf vom F-35 Kampfjet trotz der scharfen Kritik nicht stoppen. Er hat heute für einen Zusatzkredit in der Höhe von knapp 400 Millionen Franken grünes Licht gegeben. Letzte Woche ist herausgekommen, dass der versprochene Fixpreis für die US-Jets so gar nie existiert hat. Die Linke reden darum von einem Vertrauensbruch, während die Bürgerlichen betonen, dass die Schweiz die Flüger unbedingt braucht. Bei einer Bakery-Bakery-Filiale zu Winterthur hat eine Seniorin aus Versehen für einen einzigen Nussgipfel 1612 Franken gezahlt. Zu diesem Malheur ist es gekommen, weil die Frau beim Trinkgeld ihren PIN-Code hat eingegeben. Laut dem Bericht vom Beobachter hat die Bäckerei wegen einem technischen Fehler nichts gemerkt und sich darum zuerst gar nicht bei der Seniorin gemeldet. Schlussendlich ist es dann gleich zu einem Happy End gekommen. Der Betrag ist mittlerweile zurückerstattet. Im nächsten Mai findet in der Schweiz ein Champions League-Final statt. Der Europäische Fußballverband UEFA hat heute an seiner Sitzung im griechischen Thessaloniki entschieden, dass das Futsal-Finalturnier mit dem Halbfinal- und Finalspiel in der Tissot Arena in Biel stattfindet. Potenzielle Finalteams sind der FC Barcelona oder Sporting Lissabon, die tausende frenetische Fans mitbringen. Auch in der Schweiz wird Indoor-Fußball gängig populärer. Mittlerweile gibt es gegen die 20'000 lizenzierte Spieler.
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0: Liebe Grüße gehen raus an alle Buddies, die jetzt noch offen haben. Vielleicht diese Woche perfektes Wetter. Zumindest heute noch. Um es noch mal riskieren für aussen bei 25 bis 28 Grad, bevor wir nachher den Sommer definitiv wahrscheinlich verabschieden können. Ganz viel Sonne haben wir heute noch. Morgen am Mittwoch starten wir zwar sehr freundlich, aber ich würde raten, den Regenschirm oder die Regenjacke einzupacken, weil nachher nimmt die Bewölkung zu. Es kommt kräftig regnen und kann gewittern bei 20 bis 23 Grad.
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0: Schicke liebe Grüße zu deinem Auto am 2:02, wo es einen Unfall gegeben hat in der Region Bern-Mittelland auf der A1 Richtung Bern, aber Niederbipp bis Wangen an der Aare hast du Verkehrsbehinderungen. Dann hast du Stau in der Region Basel auf der A2 Richtung Basel, ab dem Schweizer Hallentunnel bis Basel-Badischer Bahnhof, auch wegen einem Unfall dort. Bitte daran denken, Gasvertretungsfahrzeug zu machen. 20 Minuten Zeitverlust mindestens. Stau auf der A18 Grellingen Richtung der Verzweigung Hagnau in der Höhe von der Verzweigung Hagnau. Region Zentralschweiz stehst 3 km auf der A2 Richtung Gotthard, ab Quinto bis Airolo, heisst ein Zeitverlust von einer halben Stunde. Ich wünsche dir viel Geduld und eine gute Fahrt ans Ziel.
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0: Das ist dein Nachmittag mit Energy, wo wir zusammen in Angriff nehmen. Schön, bist du mit dabei an dem Dienstag, 15. September. Ich bin Laura Kürbisch. Salut!
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0: Energy und The Laurel mit Habit.
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0: Ja, wir sind ein bisschen heute am Nachmittag bei der Serie, weil die Emmys sind gestern in Los Angeles und es gibt ja so viele coole Serien. Ich weiss nicht, ich bin so ein richtiger Suchthaufen, oder? Wenn ich mal etwas anfange, nachher kann ich am Abend nicht ins Bett, weil ich eins nach dem anderen einfach schaue. Und es hört nicht auf, es hört nicht auf. So eine Serie war Stranger Things, wo ich wirklich auch immer spannend gefunden habe und dranbleiben bin. Oder, was ich auch absolut unterschätzt habe am Anfang, Haus des Geldes. Also dort wäre ich immer noch mega happy, wenn sie fortsetzen. Es gibt einfach so viele gute Serien. Gerade im Herbst mega wichtig, wie ich finde. Am Abend einfach mal Kopf abschalten, anhöckeln aufs Sofa, bequem machen, guten Tee dazu und eine gute Serie schauen. Die Energy Community unterstützt sich heute ein bisschen. Der Stevu hat sich gemolden mit seinen Lieblingsserien.
2: Was natürlich ganz eine geile Serie ist, ist zum Beispiel Reacher. Oder jetzt der Spin-off Nearly, der Ende September startet, ist sehr empfehlenswert. Oder wir können natürlich auch die alten Serien wieder vornehmen. Zum Beispiel, ich habe es einmal gerade so gemacht, dass ich innerhalb von 4 Wochen die komplette Staffel 1 bis 8 von Game of Thrones durchgesuchtet habe. Mir geht das auch so. Wenn gehst du ins Bett, schaust du noch eine, schaust du noch nicht.
0: Tja, das sind schwierige Fragen im Leben, oder? Game of Thrones, 8 Staffeln in 4 Wochen, das ist nicht schlecht. Wir wollten mal kurz rasch wissen von unserem Energy-Film-Experten Philipp Clemens. Welche Must-See-Serien sind jetzt das?
3: Also ich muss sagen, momentan hat HBO und Apple TV die besten Serien. Apple TV kommt jetzt die 6. Staffel, glaube ich, von Slow Horses. Grossartig. Das ist so eine Gruppe von so genialen Losers, die für den britischen Camden jetzt arbeiten. Und ihr Chef ist der Gary Oldman, immer besoffen, immer stinkig, grossartig. Dann auf HBO Hacks hat jetzt gerade abgeräumt an den Emmys. Die Serie ist durch, hat 5 Staffeln gegeben über eine alternde Stand-up-Comedian Diva, die sich Unterstützung holt bei einer jungen, woken Schreiberin. Extrem lustig. Und aber für alle, die Netflix haben, haben ja immer noch die meisten. Gentleman, die 2. Staffel von ein, zwei Jahren war die erste. Grossartig, lustig, brutal, völlig absurd, aber unbedingt sehenswert.
0: Ja, der Gentleman wirklich sehr empfehlenswert. Aber du kannst ja nicht Abos haben, irgendwie, weiss ich auch nicht. Apple TV, nachher Disney Plus, nachher Netflix, das geht ja wie auch nicht. Aber die guten Serien verteilen sich eben, gell? Hey, deine Serientipps jetzt gern via WhatsApp.
1: 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Oh,

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0: Da scheint zum Mitsingen, oder? Dido mit White Flag. Hier auf Energy, deine Dienstag, der 15. September. 20 vor 3 haben wir es. Und draußen zeigt sich der Sommer nochmal von seiner schönsten Seite. Sonne, Sommerluft, 25 bis 28 Grad. Einer der letzten richtig schönen Sommertage wahrscheinlich zum Geniessen. Und bei uns geht es ja heute um Serien, gell? Die können uns ja schon auch recht packen. Wir lachen mit, wir fiebern mit, manchmal brüllen wir mit, fließen ein paar Tränchen. Und meistens sind das die Geschichten, die wir auch mit anderen teilen. Und passend dazu haben wir eine schöne Nachricht von einer Hörerin bekommen.
1: Hi, liebes Radio Energy, da ist Susanne. Ich schaue wieder Grey's Anatomy und das Beste ist, meine Kinder lieben die Serie auch. Und das finde ich mega cool. Bye, bye.
0: Gemeinsam am Feuer oben auf dem Sofa, gemeinsam mit Fieber, eigentlich gibt es doch kaum etwas Schöneres. Und damit verabschiede ich mich langsam von dir. Um 3 übernimmt Sascha Wander mit Energy Downtown. Viel Spass mit ihm. Zum Abschluss noch ein Song über Zusammenhalt und das Gefühl, gemeinsam unterwegs sein. Bono and the Edge, We Are the People. Ich bin Laura Kürbis. Schönen
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2: In der Schweiz gibt es in Sachen Tierversuche historischen Tiefststand. Laut Zahlen, die der Bund heute hat veröffentlicht, sind letztes Jahr knapp 510'000 Tiere für Versuche eingesetzt worden. Das entspricht einem Rückgang von 3% und ist so wenig wie noch nie seit dem Start der Erhebungen im Jahr 1983. Mit 66% sind die Mäuse die mit Abstand häufigste Versuchstierart. Bei einer Bakery-Filiale in Winterthur hat eine Seniorin aus Versehen für einen einzigen Nussgipfel 1612 Franken gezahlt. Zu dem Malheur ist es gekommen, weil die Frau beim Trinkgeld ihren PIN-Code eingegeben hat. Laut dem Bericht des Beobachters hat die Bäckerei wegen einem technischen Fehler nichts gemerkt und sich darum zuerst gar nicht bei der Seniorin gemeldet. Schlussendlich ist es dann gleich zu einem Happy End gekommen. Der Betrag ist mittlerweile zurückerstattet. Im nächsten Mai findet in der Schweiz ein Champions League-Final statt. Der Europäische Fußballverband UEFA hat heute an seiner Sitzung im griechischen Thessaloniki entschieden, dass das Futsal-Finalturnier mit dem Halbfinal- und Finalspiel in der Tissot Arena zu Biel stattfindet. Potenzielle Finalteams sind der FC Barcelona oder Sporting Lissabon, die tausende frenetische Fans mitbringen. Auch in der Schweiz wird Futsal gängig populärer. Mittlerweile gibt es gegen 20'000 lizenzierte Spieler.
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1: Über heute müssen wir nicht diskutieren. 7 bis 28 Grad im Sommer haben nochmal so ein kleines Comeback. Wunder gibt es nochmal ein kleines Gastspiel im Hornkirt. Und die ganze Geschichte am Mittwoch wieder. Das heisst, es ist viel Regen im System und Wind. Es wird ungemütlich.
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1: 2 Minuten ab der Rüschig grüssen dir das Auto. Anstehen aktuell in der Region Bern-Mittelland auf der A1 Richtung Bern zu Stärkingen und Önsigen. Dort Verkehrsbehinderungen nach einem Unfall. Bitte fahren äußerst vorsichtig. Überholen nicht und denken an Gassenvertretungskräfte und Räumungsfahrzeuge. In der Region Basel fährt der Verkehr langsam aber sicher auch anziehen. Der Stau, besser gesagt, Richtung Basel auf der A2 zwischen Agnau und Badischer Bahnhof. Und Zentralschweiz nehmen wir auch noch mit an dem Dienstagnachmittag. Dort anstehen auf der A2 Richtung Basel. Zwischen Spiertunnel und Emmen Süd, auch dort hat es geklopft, ein Unfall, aktuell mindestens 30 Minuten Zeitverlust.
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1: Willkommen in deinem Dienstagnachmittag mit Energy Downtown. Wir nehmen dich mit richtig wohlverdientem Feierabend. Runde Nummer 2. Schön.

0: schwanger.
1: Wir schwitzen heute und es wird hoffentlich nicht das letzte Mal sein. Ich ja ein Freund vom Sommer, wobei der Luzi Fricker schon mal die Winterjacke dabei hat, weil er ist nicht der Einzige, der heute Abend geht frieren und das bei 27 Grad.
2: Genau, Eishockey-Saison fährt endlich an. Aber wir könnten meinen, das Badtüchel in meinem Ender mit statt der Winterjacke. Heutzutage ja die Hauen schön zum Teil beheizt. Also da muss man nicht mehr stottern und schlottern
1: wie früher. Ist das jetzt wirklich so, du merkst, ich bin da nicht ein regelmäßiger Besucher von so Hockey-Arena bei uns im Land. Aber wenn man ja das Eis muss runterkühlen auf weiss und wie viel, dann kann ja der Rest vom Raum ist ja dann auch relativ kalt oder täuscht Eindruck.
2: Wobei, Sascha, mal unseren Besuch in Genf, wo wir etwa ein Kilo Schleckzeug haben erworben.
1: Ja, aber das ist 15 Jahre.
2: Ja, aber du musst mal wieder mitkommen. Jahre. Komm mal wieder mit in ein Stadion, Sascha, weil du wirst auch nicht mehr so früheren wie dann mittlerweile eben die Stadien hoch, modern oder Eisaufbereitung viel moderner. Also vor 20 Jahren hat es aber noch Nebel gegeben, wenn es gleichzeitig draussen ist, heiss gewesen. Das jetzt ein Tempi Passati. Also von dem her ist keiner von diesen Matchen gefährdet.
1: Aber sag noch schnell sportlich, was kann man erwarten? Ich meine, es ist Start von der Saison, also wirklich spannend noch nicht, aber hau drauf.
2: Ja, sicher im Fokus zum Raubtier-Duell. ZSC Lions, der absolut Meisterschaftsfavorit gegen SCB, also das Duell Leu gegen Bär. Gott, botanisch gesehen, mal der frühere Tierparkdirektor gefragt von Bern, der gesagt, der Bär hat ein bisschen mehr Ausdauer und gewinnt, aber ich denke, auf dem Eis ändert der Favorit Leu aus Zürich.
1: Und wir werden es dann sehen, wenn die Saison vorbei ist. Willst du jetzt schon einen Meistertipp abgeben?
2: Ja, ich habe den schon bekannt gegeben. ZSC Lions für mich glasklare Meisterfavorit. Also lieber Gruß auf Zürich.
1: Jetzt wollte ich sagen, das wäre jetzt aber aus Zürcher Sicht ganz, ganz schlimm. Ui, nein. Merci, Lutz.

0: Coldplay. Sky Full of Stars, P-Energy, Downtown, 3:30 ist jetzt.
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0: Ja, und ob man jetzt den Sky noch sieht heute Nacht, sollte eigentlich nicht so schlecht aussehen. Es hat zwar immer wieder Wolken verteilt und das sind so die ersten Vorboten von morgen, weil es kehrt nämlich die ganze Geschichte. Heute an dem Dienstag haben wir irgendwas zwischen 7 und 28 Grad. Morgen einmal der komplette Turnaround. Im Nachmittag rein werden wir immer wie mehr Wind haben und entsprechend dann auch Regen.
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0: Wichtigste Meldung von der Deutschschweizer Autobahn kommt aktuell aus der Zentralschweiz. Betrifft A2 Gotthard Richtung Basel. Zwischen dem Lopper und Emmen-Süd. Stau nach einem gröberen Unfall. Haben dort diverse Verengungen von der Fahrbahnen und einen Zeitverlust von bis zu einer Stunde. Bitte äußerst vorsichtig fahren. Nehmt ganz viel mehr Zeit mit und denkt vor allem an Gassenvertretungskräfte und Räumungsfahrzeuge. Mindestens eine Stunde Stau auf der A2 Richtung Basel in der Zentralschweiz vom Lopper bis Emmen-Süd. Dann in der Region Basel anstehen auf der A2 zwischen Agnau und Badischer Bahnhof brauchst du Geduld. Und aus der Region Bern-Mittelland kann nochmal einen Unfall zu vermelden auf der A1 Richtung Bern zu Stärkingen und Önsigen. Dort stockenden Verkehr auch dort gilt. Fahrt vorsichtig, überholen nicht und denken an Gassenvertretungskräfte und Räumungsfahrzeuge. Und das Wichtigste, kommen gut und sicher heim.
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0: Mit Verlust auf der A2 der Zentralschweiz Gotthard Richtung Basel zwischen dem Lopper und Emmen Süd. Und wenn wir es gerade davon haben, nehmen wir noch den Guionberg Mittelland mit, betrifft die A1 Zürich Richtung Bern zwischen Herkingen und Önsigen, dort stockenden Verkehr nach einem Unfall. Wenn du irgendwo etwas siehst oder genauer weißt oder mehr, vielleicht kannst du sagen zu den Wartezeiten, einfach schnell ein WhatsApp ins Studio schicken, dann kannst du uns informieren und wir geben das sehr gerne brühwarm weiter und auch diesen Tipp da. Geben wir Brühe gar nur. Der Michael Schulte, noch nicht so lange im Business, mindestens mal im Mainstream. Aber jeder Track, den der Herr raushaut, wird einfach ein Hit. Es ist wirklich egal, welchen Hebel das Jut wieder am Studio. Es kommt ein Schulte-Song und es ist ein Hit. 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
1: Ach, das ist immer schön, so diese kleinen, feinen Konzerte. 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
1: Und die kommen vom Luzi Fricker.
2: In der Schweiz gibt es in Sachen Tierversuche historischen Tiefststand. Laut Zahlen, die der Bund heute hat veröffentlicht, sind letztes Jahr knapp 510'000 Tiere für Versuche eingesetzt worden. Das entspricht einem Rückgang von 3% und ist so wenig wie noch nie seit dem Start der Erhebungen im Jahr 1983. Mit 66% sind die Mäuse die mit Abstand häufigste Versuchstierart. Die Frauenquote an der Spitze von Schweizer Sportverbänden soll schon wieder abgeschafft werden. Anfang letztes Jahr sind die Sportorganisationen dazu verpflichtet worden, dass der Vorstand aus mindestens 40% Frauen muss bestehen, sonst sind Bundesgelder gestrichen worden. Die Regelung hat der Nationalrat auf einen SVP-Vorstoss schon wieder abgeschafft. Frauenquoten im Sport sind realitätsfremd, so die Begründung. Im Schwingen beispielsweise sind 90% Männer an der Spitze. Ein Lastwagenfahrer ist heute Vormittag auf der Autobahn A2 zu Erstfeld im Kanton Uri stockbesoffen im Steuer gesessen. Die Polizei hat den Mann wegen komischen Fahrmanöver, wie es in der Medienmitteilung heisst, aus dem Verkehr gezogen. Nachdem der Chauffeur aus Belarus ins Röhrli hat geblasen, hat es einen Wert von 1,96 Promille angezeigt. Dem Lastwagenfahrer ist ein sofortiges Fahrverbot aufgebrummt worden. Er muss mit einer Gefängnisstrafe von bis zu 3 Jahren rechnen.
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1: Wir haben heute noch mal ein bisschen Sommer an dem 15. September. 7, 28 Grad, an gewissen Ort sogar 29 Grad. Und da passiert dann nicht mehr viel. Der ganze Tag bleibt schön, wie er ist, auch jetzt in Abend rein. Morgen kehrt dann die ganze Geschichte. Das heisst, heute richtig noch geniessen. Spätestens im Mittag rein haben wir fiese Regenwolken, die kommen, viel Wind, der mitzieht. Und das ist auch so ein bisschen der Kehrmoment der Woche. Und ich will es nicht ganz verschreien. Es wird dann schon wieder ein bisschen besser. Aber den Tag morgen kannst du eigentlich streichen.
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1: Wichtigste Meldung, die wir aktuell auf dem Schirm haben, aus der Region Zentralschweiz, betrifft A2 Gotthard Richtung Basel. Zwischen dem Lopper und Emmen-Süd dort haben wir Stau nach einem Unfall, der vor einem Zeitchen passiert ist, mindestens noch eine halbe Stunde anstehen. Dann in der Region Zürich-Aargau ist die A15, die Oberland-Autobahn, gerade auftaucht. Aus der Richtung Brütisellen, genau genommen zwischen Volkswil und Hegnau. Dort liegen die Gegenstände auf der Autobahn um, da hat jemand Holzplatten verloren. Bitte vorsichtig fahren auf der A15 Oberland-Autobahn aus der Richtung Brütisellen ab Volkenswil dort vorsichtig unterwegs sein. Dann nochmal die Edge in der Region Bern-Mittelland auf der A1 Richtung Bern zwischen Gunzgen Nord, Rastetten und Önsigen. Auch dort mindestens noch 15 Minuten anstehen. Dann die Standardmeldungen, die langsam kommen, auch nicht bei Önsigen, wenn wir gerade in der Region sind, nehmen wir noch mit. In der Region Basel ist es vor allem die A2, die stocken dort zwischen Hagenau und Badischen Bahnhof. Und in der Region Zürich-Aargau dort jetzt langsam stockenden Verkehr rund ums Brütisellenkreuz und auch um den Gubrist-Tunnel. Kommt gut an.
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1: The Queen.

jeder Track, den sie rausgibt, wird eine neue, richtig krasse und extrem erfolgreiche Nummer. So auch bei der Nummer da, wo wir gerade in der Playlist haben, bei uns, bei Energy Downtown. Hey Dad, I Made You Love Me. Mal wieder ein bisschen ruhigere Nummer. Ariana Grande, jetzt in der Energy Downtown Playlist. Schön, bist du mit uns.

0: viel wärst du bereit, um für dein Lieblings-Comic-Heft zu zahlen? Da hat einer gefunden, 1,5 Millionen. Und meine erste Reaktion ist, ich brauche den Passierschein A38.
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0: Jetzt wollen wir mal schauen, wie tief das du in der Materie bist. Luzi Fricker, Passierschein A38, ist dir ein Begriff?
3: Nein, keine Ahnung. Ja. Das ist so nach einem Flugzeugtyp.
0: Nein,
3: oder was ist das?
0: Dann bist du nicht Asterix-Fan. Weil das ist dort in der einen Folge, wo sie komplett durch Klapsen durchgehen, weil sie überall den Passierschein A38 brauchen. Für das Formular 38b und so weiter.
4: Mit diesem Formular müssen Sie das rosa Formular beantragen.
5: Wieso denn nun wieder rosa?
4: Ohne rosa Formular kein Passierschein A38. Schalter 12, Schiege B, Korridor J.
0: Es ist eigentlich so ein bisschen eine Verhöhnung von der Bürokratie, wo man dort drin hat. Man hat sich lustig gemacht über das, dass man für jede Genehmigung eine Genehmigung braucht, von der Genehmigung für die Genehmigung. Und das ist so ein bisschen mein legendärer Moment mit Asterix und all, was das zusammenhängt. Aber eben, man wird dann ein bisschen bekloppt, hat man das Gefühl, wenn man das Ganze schaut, was ja auch Sinn ist von dieser Szene. Und wenn ich die Schlagzeile, die du uns heute Morgen geliefert hast, höre, dann habe ich auch das Gefühl, die sind alle nicht ganz dicht.
3: Ich merke, du bist ein riesen Asterix-Fan. Ich muss zugeben, ich habe noch kein einziges ganz gelesen, höchstens eine Seite. Aber eben, wie sie kann sagen, 1,4 Millionen Franken hat ein Herr gezahlt für das Comic-Cover von Asterix bei den Briten. Also unglaublich, also der muss ein riesen Fan sein, weil der Schätzpreis ist eigentlich gerade mal bei 200'000 Franken gelegen. Also ja, wenn das hättest du gewusst, Sascha, hättest du auch noch mitgeboten, oder?
0: Nein, ich hätte sicher nicht mitgeboten, das einfach, weil ich ein Budget dafür habe. Aber ich hätte vielleicht mehr überlegt, bei meinen alten, versifften Asterix-Büchli von daheim, vielleicht hätte ich es ein bisschen schöner behandeln und vielleicht wäre die heute auch noch ein oder andere Franken wert. Wobei 1,5 Millionen für ein Cover von Asterix bei den Briten ist natürlich viel Geld, das da mit einer Auktion zusammenkommt. Es gibt aber einen anderen Rekord, der einfach wirklich komplett die Hirnzellen mal schnell verjagt.
3: Also das teuerste Comic von der Welt, das überhaupt ist mal über den Ladentisch gegangen. Erst geht Anfang 2026 hat einer 15 Millionen Dollar, also das ist fast auch 15 Millionen Franken, für ein super Superman Comics aus dem Jahr 1938. Das Spezielle an dem vielleicht noch dieses Mal im Hollywood-Star Nicolas Cage hat gehört, aber 15 Millionen für einen Superman-Comic finde ich doch relativ viel.
0: Ja, dann blast er wirklich die Synapse langsam aber sicher drin. Welches ist denn dein Lieblingscomic gewesen? Sag noch schnell zum Schluss für deine Ehrenrettung, wenn du schon keine Ahnung hast von Asterix.
3: Also nicht gewesen, immer noch Tim und Struppi. Ich glaube, heute Abend wieder eins lesen. Ich habe alle sämtliche Exemplare. Der übrigens das teuerste Mal 3 Millionen Franken, der blaue Lotus aus dem Jahr 36. Also alle Tim und Struppi Fans, ja, wieder mal eins vornehmen. Es ist ja so gemütlich und wunderbar.
0: Ja, und ich erwarte von dir, dass du heute noch schnell gehst, googeln und dir ein Asterix kaufst, das mit dem Passierschein A38. Oder auf YouTube gibt es auch. Da kannst du mal dort mal schauen, wie es dir ein paar Synapsen durchknallen.
6: Schluss jetzt!

0: Musikphänomen aus Australien. Kylie Minogue, Can't Get You Out of My Head. Nimmt uns groovig mit in der Dienstag Nachmittag mit Energy Downtown und den haben wir auch noch am Start. Alex Warren. Carry you home, geht's gleich.
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0: Wir zocken mit dem Adi im Homeoffice. Willkommen in der Show, Sally.
3: Sally, hoi.
0: Darf ich dich mal schnell etwas fragen? Ich bin jetzt nicht grosser Fan vom Homeoffice, weil ich habe das Gefühl, man chillt dort nur rum. Bist du produktiver im Homeoffice? Was würdest du selber sagen? Und jetzt wirklich selbstkritisch sein, bitte.
3: Nein, also ich bin schon produktiver daheim. Du hast nicht immer Leute, die noch zwischendrin Sachen fragen und so weiter.
0: Oder Menschen, die aus dem Radio anrufen und mit dir ein Quiz spielen. Das hast du Gefühl. An beiden Orten. Sofern man sich anmeldet. Aber das Gute ist ja, egal wer das dich jetzt gehört und sagt, hey, der hat das wieder chillt im Homeoffice, die zwei Minuten, die bringen wir durch. Das ist eine Viertel-Kaffeepause, die da drauf geht. Wir spielen immerhin um 50 Stutz vom Seal City. Und der Deal ist ja relativ simpel. Du weißt, wie es läuft. Es gibt einen Begriff aus dem Zürichs Lexikon und den musst du uns im weitesten Sinn übersetzen. Und der Zufallsgenerator hat mir da, wie soll ich sagen, in einem modernen ausgespeuzt, wie ich dem würde sagen. Lieber Adi, wenn eine Zürcherin oder ein Zürcher von Flexen redet, was ist damit gemeint?
3: AG.
0: Ja. So ein bisschen aufschneidermässig. Was wäre denn jetzt ein Flex, den du würdest machen in deinem Leben?
3: Was ich in meinem Leben würde machen, ja, keine Ahnung. Wenn ich mit einem 1,50 Meter Hecht würde präsentieren, wie gross der Fisch jetzt ist.
0: Also wenn du super da mit deiner Angeln unterwegs bist, dann würdest du flexen. Wahrscheinlich genau. Auf den Social Media. Würde ich jetzt auch sagen, oder man hat einen Winkelschleifer, oder? Ein Flex ist ein Winkelschleifer, ja, genau. Von früher noch. Keine Ahnung, ich würde jetzt aber auch eher zu dir tendieren. Domenico Blass, Autor vom Zürichs Lexikon, klär uns auf.
4: Ja, flexen. Und ich musste lernen von meinen Kindern. Flexen heisst bluffen. Weiss der Geier warum. Ich glaube, es hat irgendwie mit Muskeln anspannen zu tun oder so.
0: Macht absolut Sinn! Korrekt!
3: Super!
0: Flexen tut man, wenn man blöffen. Und somit gibt es 50 Stutz vom Seal City für dich zum Gebüsteln.
3: Danke vielmals.
0: Und jetzt kannst du mit deinem Sieg flexen. Tschüss, ciao, tschüss, Adi.
3: Ciao.
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10: Es ist 16:30 Uhr.
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10: Es ist ein wunderschöner Dienstagabend und der bleibt auch so. Morgen kehrt dann die ganze Geschichte wieder. Wir haben jetzt zwar gerade weniger Regen, wie es gerade aktualisiert haben, als eigentlich angesagt, aber morgen wird es ein bisschen düsterer Tag. Nur schon wegen dem Wind, der Wolken und wenig Sonne. Es kann eben auch durchaus da und dort noch ein bisschen Regen drin haben, wenn dann aber nicht mehr allzu viel. Das ist die positive Nachricht. Der Rest der Woche wird eigentlich mehr oder weniger okay für so einen September. Irgendwas zwischen 20 und 24 Grad.
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10: Standard Feierabendverkehr rund um alle grossen Energy-Städte. Wir nehmen so die Meldungen ein bisschen im Fokus, wo ein bisschen aus dem Raster rausgeht. In der Zentralschweiz ist es da 2 Richtung Basel zwischen Stans Nord und Emmen Süd. Nach wie vor Verkehrsüberlastung wegen einem Unfall, der vor einem Zeitchen passiert ist. Dort mindestens eine halbe Stunde Zeitverlust auf mehreren Abschnitten. Ähnliches Bild in der Region Bern-Mittelland auf der 1 Richtung Bern. Von Gunzgen Nord bis Önsigen, auch dort die Unfallstelle mit Wilhelmshaven trotzdem noch 15 Minuten. Zeitverlust dann aktualisiert wurde in der Region Zürich-Aargau, da eins Richtung Zürich, zwischen Lenzburg und Megenwil. Dort ein Unfall, der linke Fahrstreifen blockiert. Bitte fahren äußerst vorsichtig, überholen nicht und denken an Gassenvertretungskräfte und Räumungsfahrzeuge. Und nochmal ein Unfall auf der 51, sagen wir, Flughafen-Autobahn zwischen Bülach Süd und Bülach Nord. Dort eine Gefahr wegen einem Unfall, der linke Fahrstreifen blockiert. Auch dort bitte den Rettungsgass bauen. Dankeschön!
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extrem früher zurück, als ich noch Guitar Hero gespielt habe auf der Xbox, also bei den Plastikgitarren, das sind die, die sonst kein Talent haben, die gehen dann an und sagen, weißt du was, schau, jetzt bin ich mal ein grosser Rockstar und mit dem Eagles Hotel California spiele ich solo auf einer Plastikgitarre und fühle mich wie ein absoluter Rockstar. Und das hat mich wirklich gerade wieder ein bisschen so in meine Jugend zurückgeballert, wo wir das gespielt haben an Go-Go und das habe ich wirklich ein bisschen als Anlass genommen, um zu sagen, es gibt einen Punkt, der mich heutzutage in der Musik ein bisschen stört. Es fehlen die Gitarren-Solos. Oder bei diesem Track als Beispiel, Lil Nas X, stell dir vor, es hat ein Gitarren-Solo und zum Glück gibt es YouTube. Super geil, ne? Roy! Siv Music heisst der Typ, der einfach in aktuelle Popnummern noch ein Gitarren-Solo reinklüpft, was eigentlich gar kein Gitarre

muss eine politische Partei gründen, die sich einsetzt für mehr Gitarren-Solos in Popnummern in Zukunft. Wir haben noch mehr so Beispiele, die richtig schön mitnehmen.

0: aktuelle Nummer Doja Cat's Say So bei Energy Downtown an dem wunderschönen, warmen Dienstag. Und wenn wir es gerade von neuer Musik haben, dann gibt's next bei uns in der Playlist. Kamerad Love Sober.
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0: Und der Markus, der Energy Downtown Community, hat geschrieben bei uns auf die WhatsApp-Nummer und gefunden, du immer mit deinen Wetterfloskeln oder Dynamik im System. Hey, mein Freund und alle anderen draussen, es ist leider so, weil bis anhin hat es immer geheißen, hey, der Nachmittag, morgen am Mittwoch, der wird relativ schwierig und ja, da mit Wind und Zeug und Regen und etwa so zusammengefasst. Und jetzt hat sich das alles in Abend verschoben. Das heisst, für die, wo jetzt Wind nicht per se ein Problem ist, die haben wahrscheinlich auch noch am Nachmittag Freude am Mittwoch, aber am Abend ist aktuell wieder Regen angesagt. Der Rest von der Woche sieht eigentlich mehr oder weniger okay aus. Also vor allem im Verhältnis zu dem, dass es September ist, wirklich okay, kann man glaube ich so sagen. Zwischen 21 und 24 Grad haben wir dann vom Donnerstag bis am Sonntag gerechnet. Immer mal wieder Wolken im System, aber durchaus auch Sonne.
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0: One, Michael Patrick Kelly bei Downtown. Stund komplett.
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0: Und ich komme vom Luzi Fröcker.
2: Die Schweizer Armee überkommt 3,4 Milliarden Franken aus der Bundeskasse. Nach dem Ständerat hat heute der Nationalrat die Armeebotschaft 2026 befürwortet. Das Geld wird beispielsweise für die Luftverteidigung vom Boden oder für den Schutz von Drohnen investiert. Weiter werden dort Mehrkosten für die amerikanischen F-35 Kampfjets gedeckt. Mehrere Anträge von links haben erfolglos versucht, die Zusatzkosten nicht zu bewilligen. Die Frauenquote an der Spitze von Schweizer Sportverbänden soll schon wieder abgeschafft werden. Anfang letztes Jahr sind die Sportorganisationen dazu verpflichtet worden, dass der Vorstand aus mindestens 40% Frauen muss bestehen muss, sonst sind die Bundesgelder gestrichen worden. Die Regelung hat der Nationalrat auf einen SVP-Vorstoss schon wieder abgeschafft. Frauenquoten im Sport sind realitätsfremd, so die Begründung. Im Schwingen beispielsweise sind 90% Männer an der Spitze. Ein Lastwagenfahrer ist heute Vormittag auf der Autobahn A2 in Erstfeld im Kanton Uri stockbesoffen im Steuer gesessen. Die Polizei hat den Mann wegen komischen Fahrmanöver, wie es in der Medienmitteilung heisst, aus dem Verkehr gezogen. Nachdem der Chauffeur aus Belarus ins Röhrli hat geblasen, hat es einen Wert von 1,96 Promille angezeigt. Dem Lastwagenfahrer ist ein sofortiges Fahrverbot aufgebrummt worden. Er muss mit einer Gefängnisstrafe von bis zu 3 Jahren rechnen.
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0: Heute Abend passiert nicht mehr so viel. Wir können also wirklich die 6, 27 Grad noch geniessen. Der Mittwochmorgen, der ist ein bisschen verschoben worden. Ich sage es jetzt mal so. Also der Regen, der wäre eigentlich am Nachmittag angesagt gewesen, ist jetzt vor allem fokussiert auf den Abend. 20, 23 Grad werden wir morgen messen, aber auch immer wieder mal Wind und Böen drin.
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0: Standard Feierabendverkehr in allen Energy-Regionen. Darum fassen wir uns so etwas kompakter zusammen und gehen auf die Meldungen ein, die man unbedingt muss beachten betrifft. In der Zentralschweiz die A2 Richtung Basel zwischen Stand Süd und Emmen Süd. Dort eine Verkehrsüberlastung nach einem gröberen Unfall. Aktuell bis zu 45 Minuten, wo du länger unterwegs bist. In der Region Bern-Mittelland haben wir A1 auf dem Schirm Richtung Bern zwischen Gunzgen Nord und Wangen an der Aare, wo stocken. Auch dort mindestens 20 Minuten. In der Region Basel ist es A2 zwischen Hagnau und Gellert. Dort hat es einen Unfall gegeben, linke Fahrstreifen blockiert. An dort mindestens 20 Minuten, wo du länger unterwegs bist, bitte vorsichtig fahren. Und denkt wie immer an Gassenvertretungskräfte und Räumungsfahrzeuge. Ähnliches Bild haben wir in der Region Zürich-Aargau. Dort zum einen anstehen auf der A1 Richtung Zürich zwischen Aarau-Ost und Megenwil. Dort hat es vor einem Zeitli-Touch 20 Minuten stockend auf der A4 Richtung Schaffhausen zwischen Pfurlingen und Schaffhausen-Nord dort gesperrt nach einem Unfall. Der Verkehr wird lokal umgeleitet. Kommt gut und sicher heim.
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0: Willkommen im hochverdienten Feierabend an dem Dienstag. Energy Downtown grüßt. Und wenn schon ja so ein bisschen Nachsommer ist, dann müssen wir uns musikalisch ein bisschen vom Groove her dort anpassen. Mit einem Herr aus Deutschland, genau genommen aus Berlin, wo sich alle Farben nennen. Ein Track Wandern rausgehauen, alles ein Hit. Und das auch zum Beispiel schon mit Justin Jesso zusammen, mit dem amerikanischen Supersänger, der auch schon mit dem Kygo auf Tour war. Und jetzt hat der Herr einen neuen Track rausgegeben und der, ich formuliere es jetzt mal vorsichtig, ballert auch richtig schön. So im Endsommer-Feeling. Energy Downtown, grüß. Schön bist du mit uns.
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Und es ist ja immer schön, wenn man mal beim Aufräumen über etwas stürchelt, wo man sich wieder zurückerinnert. Ich habe meine Plastikgitarre gefunden. Und ja, das ist nicht einmal irgendwie ein schlechtes Synonym, sondern ich habe wirklich eine Plastikgitarre gehabt für Guitar Hero. Wenn du dich noch mal erinnern, so, wo man hat können, wenn man komplett untalentiert ist, sich fühlen wie ein Rockstar. 2006 ist das Ding rausgekommen. In der Playstation. Ich habe ziemlich schnell gemerkt, ja, Talent ist definitiv nicht auf meiner Seite. Aber ich habe Bon Jovi, der Track da, das Gitarre-Solo Wanted, wenn man es dann richtig kann sagen, Dead or Alive, im Expert-Modus gespielt. Auf Guitar Hero, absoluter King, oder? Und auch der Track da, Hotel California, hat so richtig schön zum Headbangen und zum Abgehen eingeladen. Und falls du dich fragst, warum, erzählt er von seinem bisschen verkappten Leben diese Geschichte, weil ich wirklich finde, ich bin zurückgekickt worden in meine Jugend, wo es so viele Gitarren-Solos gegeben hat. Heute gibt es keine mehr und bin dann mal auf die Suche gegangen, es muss doch jemand in moderne Songs heute noch Gitarren-Solos reinquetschen. Und ich habe effektiv einen YouTuber gefunden, begnadeten Gitarrist, der das gemacht hat, der Roy Siff Music. Möchte dir als kleinen Tipp ans Herz legen, wenn du auch Fan bist von Stromgitarre und sagst, hey, look, die aktuellen Hits sind ja cool, wie da der Justin Bieber. Aber eben, es fehlt einfach moderne Popsongs an richtig schönen Gitarren-Solos. Zum Beispiel in diesem Track, wenn man kreativ ist und das Talent hat wie der Herr, kann man das auch machen. Los mal schnell da. Ich find's super geil. Und nicht nur Lil Nas X hat mir ein Gitarre-Solo verpasst, sondern auch als Beispiel der Track da von der Sia Chandelier. Geht auch! Und ich frage wirklich mal schnell die Energy Downtown Community da draussen. Darfst du mir gerne schnell ein WhatsApp schicken ins Studio? Bin ich der Einzige, der jetzt gerade wirklich da headbangend da hockt und finde doch, es sollte mehr geben? Selbst in einem Song von der Miley Cyrus, Be Wrecking Ball. 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Müsste jetzt an dieser Stelle nicht der Gesang kommen, sondern halt eben ein Skitty-Solo. Ich gründe eine Partei, die sich einsetzt für Gitarren-Solos in aktuellen Popsongs. Falls jemand da wird mitwählen, könnt ihr euch jetzt schnell melden per WhatsApp. Und dann ja, bin ich vielleicht nicht der Einzige. Aber sorry für den kleinen Headbanging-Moment, den ich jetzt gebraucht habe in dieser Dienstag. Schön haben wir die Geschichte zusammengeteilt. Danke vielmals.

0: Robin Schulz, All We Got, bei Energy Downtown. Schön, bist du mit uns. Schönen Feierabend.
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0: Mit dem Sascha zocken wir gerade als Kandidat Nummer 2. Zuerst hat Simon die Ehre. Sein erstes Spiel bei uns in der Show. Willkommen, Sali.
3: Hoi, Sascha. Danke.
0: 20 Sekunden Zeit, 3 tagesaktuelle Fragen und 50 Stutz vom Stars and Stripes im Jackpot. Das ist der Deal bei Energy Downtown, Quizkönig heute. Sobald du ready bist, gibst du mir den Countdown und dann kommen deine 3 tagesaktuellen Fragen.
3: 3, 2, 1.
0: Welcher britische Prinz feiert heute seinen 42. Geburtstag?
3: Der Harry.
0: Das ist korrekt. Zu welcher TV-Gruppe wechselt Geissens nach 15 Jahren RTL 2?
3: Weiter.
0: Für welchen Comic hat ein Sammler fast 1,5 Millionen gezahlt?
3: Weiter.
0: Ja, gibt leider kein Weiter mehr. Da ist Zeit durch. Ein Punkt haben wir geschrieben vom Simon. Willkommen am Sender, lieber Sascha. Da ist der Sascha. Hoi.
4: Ja, hoi, Sascha.
0: Also ein Punkt gibt es schon, aber ich meine grundsätzlich, du willst ja dich direkt ins Finale spielen, oder? Also da nicht einfach nur irgendwie ein kleines olympisches Diplom, sondern direkt Richtung Goldmedaille.
4: Gerade
0: ein 3er. Schauen wir, hoffen wir. Das lassen wir mal so stehen. Gehen wir den Käse an und wir legen los.
4: 3, 2, 1, go.
0: Welcher britische Prinz feiert heute seinen 42. Geburtstag?
4: Das ist der
0: Peter. Zu welcher TV-Gruppe wechselt Geissens nach 15 Jahren RTL 2?
4: ProSieben.
0: Das ist korrekt. Und für welchen Comic hat ein Sammler fast 1,5 Millionen ausgegeben?
4: Asterix.
0: Jawohl!
4: Und jetzt noch der Prinz Harry.
0: Ah, den hättest du auch noch gehabt. Ja, leider war der nicht mehr in der Zeit gewesen. 2 Pünktli kann ich dir schreiben, somit bist du unser Quizkönig!
4: Okay. Super, danke.
0: Aber eigentlich wirklich... Der 3er erfüllt, kann man glaube ich so sagen. 1,5 Millionen hat da ein Sammler gezahlt für ein Cover. Achtung, es ist nur das Cover von Asterix bei den Briten und zwar mit der Originalunterschrift vom Zeichner. Also da ist es einem offensichtlich relativ wichtig gewesen. Die Geissens wechselt von RTL zu der ProSiebenSat.1-Sendergruppe. Da freuen wir uns also riesig, was da dann im 27. kommt. Ich warte sinnlichst drauf. Und der Prinz Harry, dem gratulieren wir zum Geburtstag. Für dich gibt's 50 Stutz Stars and Stripes, lieber Sascha.
4: Super, danke vielmals.
0: Merci euch fürs Mitspielen, danke und einen wunderschönen Rest von dem Dienstag. Tschüss miteinander.
4: Ciao.
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0: Blinded by the Sun. Nein, das ist gar nicht so schlecht, die Überleitung eigentlich.
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0: Und das ist doch schön, wenn die Sonne ein bisschen blendet. Das macht sie noch, bis sie dann untergeht. Heute am Abend. Morgen hat es jetzt ein bisschen Verschiebungen gegeben. Und zwar in einem positiven Sinn. Der Regen, der ist mittlerweile erst später angesagt. Sprich, in Abend rein. Am Nachmittag haben wir aber schon durchaus relativ viel Wind und auch Böen drin. Sprich, es kehrt und morgen noch maximal 22 Grad. Am Donnerstag, Freitag, Samstag, Sonntag sieht es mehr oder weniger gleich aus. Immer mal wieder Wolken fangen, aber trotzdem sonnig.
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0: Standard Feierabendverkehr in allen Energy-Regionen. Wir nehmen schnell die Meldungen raus, die so ein bisschen außergewöhnlich oder extrem wichtig sind. Und das ist vor allem die von der Region Zentralschweiz. Vorneweg von der A2 Gotthard Richtung Basel zwischen Strand Süd und Emmen Süd. Dort haben wir nach wie vor Verkehrsbehinderungen wegen einem gröberen Unfall, der vor einem Zeitli passiert ist, nach wie vor mindestens eine halbe Stunde, wo du länger unterwegs bist. In der Region Bern-Mittelland ist es da eins Richtung Bern. Zwischen Gunzgen Nord und Wangen an der Aare, dort einfach zu viele Auto unterwegs, mindestens 20 Minuten Zeitverlust dort. Dann in der Region Basel anstehen, auf der A2 Richtung Basel und dann auch auf der A3 Schweizer Hallentunnel Gellert. Dort hat es geklopft, einen Unfall. Bitte fahrt vorsichtig und denkt an Gassen für die Rettungskräfte und Räumungsfahrzeuge. Gleiche Bild in der Region Zürich-Aargau, auf der A1 zwischen Aarau-West und Meggewil, auch dort mindestens 20 Minuten anstehen wegen einem Unfall. Und noch ein Bahnfahrzeug haben wir auf der A3 gerade aktualisiert worden Richtung Basel zwischen Brock und dem Habsburg-Tunnel. Auch dort der rechte Fahrstreifen blockiert. Und dann haben wir noch einen Unfall, warum grösserer Zeitverlust auf der A4 Richtung Schaffhausen zwischen Benken und Schaffhausen-Nord. Kommt gut und sicher heim.
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0: Legends Avicii am 20 vor 6 bei Energy Downtown an dem Dienstag. Schön bist du mit uns.
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0: Jeder Science-Fiction-Film, der uns angekündigt hat, irgendwann werden die Roboter die Menschheit übernehmen, von Robocop bis Matrix, soll in den nächsten 4 Jahren Realität werden. Mindestens, wenn man den Aussagen glaubt, die ein junger KI-Forscher hat auf der Plattform X, das postet, dass die künstliche Intelligenz in den nächsten 4 Jahren wird die komplette Menschheit auslöschen. Energy-Reporter Luzi Fricker, du merkst so an meiner Ansprechhaltung, ich gehe jetzt nicht davon aus, dass ich das wirklich jetzt so ernst nehme, die Drohung. Wie siehst du das?
2: Ja, definitiv. Es gibt zwar immer wieder Stimmen, die eben von der aktuellen rasanten Entwicklung in Sachen KI warnen und dass die Politik eingreifen muss. Aber eben, du hast es ja schon angetönt, Sascha, es wird sicher nicht so sein, wie auch bei den Terminator-Filmen, wo ja ein Killer-Roboter, der die ganze Menschheit ausrottet. Die Angst ist mehr da, dass einzelne KI-Agenten das Internet könnten kapern. Beispielsweise der Marcel Salaté, einer von den renommiertesten KI-Experten von Uni Lausanne, der sagt aber, hey, solche Horror-Szenarien absolut Google aus, das sei nur ein Bauchgefühl und auch ohne wissenschaftliche Grundlage, also absolut nicht fundiert und das habe ich nichts mit der Realität. Die von dem her müssen wir nicht so Angst haben.
0: Also einfach vielleicht mehr auf Science hören als auf Fiction, aber es gibt doch gewisse Gefahren, die da lauern, ganz unterschätzen sollte man es nicht.
2: Absolut, die wichtigste Frage ist natürlich, wer kontrolliert die Technologie? Das ist sicher die grösste Gefahr, dass einzelne auch Diktatoren da am Schalthebel sind. Darum ist es gerade auch für die Schweiz wichtig, dass sie sich eine eigenständige KI leistet, wenn sie an der Spitze der dort mithalten. Sonst sind sicher Gefahren, die wir schon kennen, wie Deepfakes oder Audioaufnahmen, die Kriminelle für ihre Betrügereien missbrauchen. Außerdem gibt es irgendwie mehr auch gefälschte Nachrichten und politische Propaganda, die Wahlen beeinflussen und Unruhe stiften.
0: Und sonst einfach vielleicht ein Tipp an alle Diktatoren und sonstige Menschen, die irgendwie nahe sind am Atomknöpfli. Vielleicht einfach, wenn KI fragt, soll ich Zugriff haben auf den Atombunker, einfach mal Nein drücken. Das wäre sicher mal etwas, das würde helfen. Aber man muss ja trotzdem ein Auge drauf haben, wie können wir uns denn trotzdem vom Missbrauch schützen?
2: Ja, durch eine Variante, die du hast gesagt, Sascha, bei deinem Beispiel, einfach die A-Taste deaktivieren, weil es nicht, ob man das technisch machen kann. Aber nein, eines der Mittel, das sicher braucht, ist dort, was am meisten wehtut, natürlich im Portemonnaie. Sprich, es braucht klare und scharfe politische Regeln, die KI Missbrauch mit horrenden Bussen bestraft. Und er braucht es halt von uns gewisse gesunde Skepsis, Wachsamkeit, der persönliche, dass wir einfach nicht alles glauben, was uns auf dem Smartphone angezeigt wird.
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1: Es sieht wirklich gut aus für den heutigen Abend. Also, die Sonne ist ja leider nicht mega lang da oben. Aber bis dahin haben wir es eigentlich noch wunderschön und gemütlich. Morgen sieht es ein bisschen anders aus. Man muss es ein bisschen relativieren. In den vergangenen Tagen sind wir geheißen, jeden Mittwoch dran markiert, alles schwierig. Jetzt hat sich das Ganze ein bisschen verschoben. Das heisst, der Regen, der kommt nicht morgen am Nachmittag. Aktuell ist er angesagt, eher in Abend rein. Das muss natürlich jetzt nicht genau sein. Das ist keine exakt genaue Wissenschaft. Das kann auch am Nachmittag da und dort schon mal eine Gewitterwolke drüber ziehen. Was man aber sicher kann sagen, ist, dass es morgen Nachmittag relativ viel Wind im System hat und dann eben gegen den Abend wird es dann relativ ungemütlich. Kommt ein bisschen darauf an, wo man ist. Der Rest von der Woche sieht eigentlich ganz okay aus für so Mitte September. Da und dort mal Regenwolken drin, aber wenn dann wenig, viel Bewölkung drin, aber das tauscht sich immer ab mit Sonne. Also es gibt mehr oder weniger freundliche Wochen, kann man sagen, bis und mit am Wochenende. Die Temperaturen, die bewegen sich so zwischen 21 und 25 Grad dann am Sonntag. Also immerhin das Weekend, das wird schon mal ziemlich

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0: Teddy Swims, Mr. Know-It-All. Bei Energy Downtown an dem 15. September. Schön bist du mit uns.
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0: Mit dem Luzi Fricker.
2: Das grösste Volksfest der Schweiz feiert nach 5 Jahren Pause sein Comeback. Ab 2029 gibt es wieder ein Zürichfest mit einem neuen Konzept, wie es heute von der Stadtbehörde heisst. Künftig findet das Zürichfest alle 3 Jahre statt. Die Festivitäten sind zwischen Sihl und Limmat und sollen zahlreiche Stadtkreise und Quartiere miteinander verbinden. Nach der letzten Ausgabe 2023 mit 2 Millionen Besuchern aus der ganzen Schweiz haben die Organisatoren wegen der strengen Auflagen zu Abfall und Recycling der Battle hergeschmissen. Schweizer Rentnerinnen und Rentner bekommen im Dezember im Schnitt rund 1'580 Franken extra über. Das zeigen neue Zahlen vom Bund zu der 13. AHV-Rente, die zum ersten Mal ausgezahlt wird. Im Gesamten profitieren 2,5 Millionen Menschen davon. Doch die Unterschiede sind riesig. Wer zum Beispiel im Ausland wohnt, bekommt deutlich weniger, weil vielfach Beitragsjahre fehlen. Die Schweizer Armee überkommt 3,4 Milliarden Franken aus der Bundeskasse. Nach dem Ständerat hat heute der Nationalrat die Armeebotschaft 2026 befürwortet. Das Geld wird beispielsweise für die Luftverteidigung vom Boden oder für den Schutz von Drohnen investiert. Weiter werden dort Mehrkosten für die amerikanischen F-35-Kampfjets gedeckt. Mehrere Anträge von links sehr erfolglos versucht, die Zusatzkosten nicht zu bewilligen.
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0: Es ist wirklich nochmal ein bisschen ein Sommertag, kann man glaube ich so sagen. Gut, ab 25 Grad sowieso. Aber im Vergleich zu dem Sommer, den wir hatten, ist es doch noch schön. Am 15. September noch ein bisschen, ich formuliere es mal positiv, schwitzen. Sonnenuntergang heute 19.38 Uhr. Das heisst, es geht noch so weiter. Der Tag morgen dann kehrt ein bisschen. Wir haben vor allem im Nachmittag relativ viel Wind im System, immer wieder Wolken und ganz, ganz wenig Sonne. Am Abend durchaus auch Chance auf Gewitter und Regen.
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0: Standard Feierabendverkehr auf den üblichen Strecken bei uns in der deutschen Schweiz. Wir können aber trotzdem 2-3 Meldungen ein bisschen im Fokus nehmen. Fangen hier in der Zentralschweiz. Dort nach wie vor mindestens 40 Minuten Zeitverlust auf der A2 Richtung Basel zwischen Stand Süd und Emmen Süd. Dort Verkehrsüberlastungen wegen einem Unfall, der aber schon vor einem Zeitchen passiert ist. Dann in der Region Bern-Mittelland mindestens 20 Minuten Anstehen auf der A1 zwischen der Raststätte Gunzgenort und Önsigen. In der Region Basel ist es da zwei, wo wir ein bisschen rauspicken. Zwischen dem Schweizer Allentunnel und Gellert, dort wegen einem Unfall der rechte Fahrstreifen blockiert. Dann ebenfalls hat es getatscht in der Region Zürich-Aargau auf der A1 zwischen Aarau-Ost und Mägenwil, dort mindestens 20 Minuten Anstehen und gerade aktualisiert worden auf der A4 Brunnen Richtung Zürich. Der Staffolter mal bis unten im Islisberg-Tunnel. Dort steht ein defektes Fahrzeug und darum der rechte Fahrstreifen bis auf Weiteres gesperrt. Bitte fahrt vorsichtig und nehmt mehr Zeit mit.
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0: Yes! Willkommen im hochverdienten Feierabend an dem Dienstag. 4 Minuten ab der 6. ist es und eine ganz simple Frage an dich. Was passiert, wenn man in musikalischen Mixer den Star-DJ und Produzent David Guetta reinschmeißt?

0: viel wärst du bereit, um für dein Lieblings-Comic-Heft zu zahlen? Da hat einer gefunden, 1,5 Millionen. Und meine erste Reaktion ist, ich brauche den Passierschein A38.
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0: Jetzt wollen wir mal schauen, wie tief du in der Materie bist. Luzi Fricker, Passierschein A38, ist dir ein Begriff?
4: Nein, keine Ahnung. Ja. Das ist so nach einem Flugzeugtyp.
0: Nein,
4: oder was ist das?
0: Dann bist du nicht Asterix-Fan. Weil das ist dort in der einen Folge, wo sie komplett durch Klapsen durchgehen, weil sie überall den Passierschein A38 brauchen. Für das Formular 38b und so weiter.
5: Mit diesem Formular müssen Sie das rosa Formular beantragen.
6: Wieso denn nun wieder rosa? Ohne rosa Formular kein Passierschein A38. Schalter 12, Schiege B, Korridor J.
0: Es ist eigentlich so ein bisschen eine Verhöhnung von der Bürokratie, die man dort drin hat. Man hat sich lustig gemacht über das, dass man für jede Genehmigung eine Genehmigung braucht, von der Genehmigung für die Genehmigung. Und das ist so ein bisschen mein legendärer Moment mit Asterix und all, was das zusammenhängt. Aber eben, man wird dann ein bisschen bekloppt, hat man das Gefühl, wenn man das Ganze schaut, was ja Sinn ist von dieser Szene. Und wenn ich die Schlagzeilen, die du uns heute Morgen geliefert hast, höre, dann habe ich auch das Gefühl, die sind alle nicht ganz dicht.
4: Ich merke, du bist ein riesen Asterix-Fan. Ich muss zugeben, ich habe noch kein einziges ganz gelesen, höchstens eine Seite. Aber eben, wie sie kann sagen, 1,4 Millionen Franken hat ein Herr gezahlt für das Comic-Cover von Asterix bei den Briten. Also unglaublich, also der muss ein riesen Fan sein, weil der Schätzpreis ist eigentlich gerade mal bei 200'000 Franken gelegen. Also ja, wenn du das gewusst hast, hättest du auch noch mitgeboten, oder?
0: Nein, ich hätte sicher nicht mitgeboten, das einfach, weil ich ein Budget dafür habe. Aber ich hätte vielleicht mehr überlegt, bei meinen alten, versifften Asterix-Büchlein von daheim, vielleicht hätte ich es ein bisschen schöner behandeln und vielleicht wären die heute auch noch ein oder andere Franken wert. Wobei 1,5 Millionen für ein Cover von Asterix bei den Briten ist natürlich viel Geld, das da mit einer Auktion zusammenkommt. Es gibt aber einen anderen Rekord, der einfach wirklich komplett die Hirnzellen mal schnell verjagt.
4: Also das teuerste Comic von der Welt, das überhaupt ist mal über den Ladentisch gegangen. Erst Anfang 2026 hat einer 15 Millionen Dollar, also das ist fast auch 15 Millionen Franken, für ein Superman-Comics aus dem Jahr 1938. Zahlt speziell an dem vielleicht noch, dass es mal einem Hollywood-Star, einem Nicolas Cage, hat gehört. Aber 15 Millionen für ein Superman-Comic finde ich doch relativ viel.
0: Ja, dann blasst er wirklich die Synapse langsam aber sicher drin. Weil es ist denn dein Lieblingscomic gewesen? Sag noch schnell zum Schluss für deine Ehrenrettung, wenn du schon keine Ahnung hast von Asterix.
4: Also nicht gesehen, immer noch Tim und Struppi. Es gab heute Abend wieder eins lesen. Ich habe alle sämtliche Exemplare. Der hat übrigens das teuerste Mal 3 Millionen Franken, der blaue Lotus aus dem Jahr 36. Also alle Tim und Struppi-Fans ja, wieder mal eins vornehmen. Es ist so gemütlich und wunderbar.
0: Ja, und ich erwarte von dir, dass du heute noch schnell gehst, googeln und dir ein Asterix kaufst, das mit dem Passierschein A38. Oder auf YouTube gibt es auch. Da kannst du mal dort mal schauen, wie es dir ein paar Synapsen durchknallt.
7: Los jetzt!

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2: Wir zocken mit dem Adi im Homeoffice. Willkommen in der Show, Sali.
3: Sali, hoi.
2: Darf ich dich mal schnell etwas fragen? Ich bin jetzt nicht grosser Fan vom Homeoffice, weil ich habe das Gefühl, man chillt dort nur rum. Bist du produktiver im Homeoffice? Was würdest du selber sagen? Und jetzt wirklich selbstkritisch sein, bitte.
3: Nein, also ich bin schon produktiver daheim. Da hast du nicht immer Leute, die noch zwischendrin Sachen fragen und so.
2: Oder Menschen, die aus dem Radio anrufen und mit dir ein Quiz spielen. Das hast du gefühlt. An beiden Orten. Sofern man sich anmeldet. Aber das Gute ist ja, egal wer das dich jetzt gehört und sagt, hey, der hat das wieder chillt im Homeoffice, die zwei Minuten, die bringen wir durch. Das ist eine Viertel-Kaffeepause, die da drauf geht. Und wir spielen immerhin um 50 Stutz vom Seal City. Und der Deal ist ja relativ simpel. Du weißt, wie es läuft. Es gibt einen Begriff aus dem Zürichs Lexikon und den musst du uns im weitesten Sinn übersetzen. Und der Zufallsgenerator hat mir da, wie soll ich sagen, in einem modernen ausgespeuzt, wie ich dem würde sagen. Lieber Nadi, wenn eine Zürcherin oder ein Zürcher von Flexen redet, was ist damit gemeint?
3: AG.
2: Ja. So ein bisschen aufschneidermässig. Was wäre denn jetzt ein Flex, den du würdest machen in deinem Leben?
3: Was ich in meinem Leben würde machen? Ja, keine Ahnung. Wenn ich mit einem 1,50 Meter Hecht würde präsentieren, wie gross der Fisch jetzt ist.
2: Also wenn du super da mit deiner Angeln unterwegs gewesen bist, dann würdest du flexen. Wahrscheinlich genau. Auf den Social Media. Würde ich jetzt auch sagen, oder man hat einen Winkelschleifer, oder? Ein Flex ist ein Winkelschleifer. Ja, genau. Von früher noch. Keine Ahnung. Ich würde jetzt aber auch eher zu dir tendieren. Domenico Blass, Autor vom Zürichs Lexikon. Klär uns auf.
4: Ja, flexen. Habe ich auch lernen von meinen Kindern. Flexen heisst blöffen. Weiss der Geier warum. Ich glaube, es hat irgendwie mit Muskeln anspannen zu tun oder so.
2: Macht absolut Sinn! Korrekt!
3: Super!
2: Flexen tut man, wenn man blöffen. Und somit gibt es 50 Stutz vom Seal City für dich zum Gebüsteln.
3: Danke vielmals.
2: Und jetzt kannst du mit dem Sieg flexen. Tschüss, ciao, tschüss, Sadi.
3: Ciao.
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4: Eine Stunde und 10 Minuten ist die offizielle Zeitangabe. Dann ist die Sonne langsam aber sicher weg. Bis dahin haben wir es noch wunderschön und warm. Und das bleibt es auch mehr oder weniger in der ersten Nachthälfte. Es kühlt morgen ein bisschen ab, wobei abkühlen in Anführungszeichen auf so 21, 21, 22 Grad dort umeinander. Der Regen, der hat sich dafür morgen dann ein bisschen im Feierabend verschoben. Morgen Nachmittag ist es also da und dort noch relativ sonnig, hat aber immer noch ein bisschen Wolken rum. Temperaturen dann eben bis so 22-23 Grad bis Ende Woche.
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4: Schicke beste Grüße deines Auto, Standard, Feierabendverkehr auf allen üblichen Strecken. 2-3 Meldungen nehmen wir im Fokus in der Zentralschweiz. Nach wie vor Probleme auf der A2 Richtung Luzern. Zwischen Altdorf und dem Seelisberg-Tunnel. Dort hat es einen Unfall gegeben. Bitte fahrt äußerst vorsichtig, überholt nicht und denkt an Gassenvertretungskräfte und Räumungsfahrzeuge. Und ebenfalls in dieser Region, sagt man aber Richtung Basel, zwischen Stand Süd und Emmen Süd, dort immer noch eine halbe Stunde Zeitverlust wegen stockendem Verkehr und einem Unfall, der vor einer Zeit passiert ist. Dann in der Region Zürich-Aargau haben wir auf der A1 den Milchbucktunnel. Dort stockenden Verkehr wegen einem Bahnfahrzeug. Auch dort in die Stadt rein bitte vorsichtig fahren und ein bisschen mehr Zeit einrechnen. Und auch in der Region Basel-Anstalt auf der A2 vom Schweizer Halle-Tunnel bis Gellert. Dort hat es ebenfalls den Unfall 10 Minuten Zeitverlust.
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0: Wir schwitzen heute und es wird hoffentlich nicht das letzte Mal sein. Ich ja ein Freund vom Sommer, wobei der Luzi Fricker schon mal die Winterjacke dabei hat, weil er ist nicht der Einzige, der heute Abend geht frieren und das bei 27 Grad.
1: Genau, Eishockey-Saison fängt endlich an. Aber wir können meinen, das Badtuch nehme ich mich ändern mit. Statt der Winterjacke heutzutage ja die Haue schön zum Teil beheizt. Also da muss man nicht mehr stottern und schlottern
0: wie früher. Ja, ist das jetzt wirklich so, du merkst, ich bin da nicht ein regelmäßiger Besucher von so Hockey-Arena bei uns im Land. Aber wenn man ja das Eis muss runterkühlen auf weiss und wie viel, dann kann ja der Rest vom Raum ist ja dann auch relativ kalt oder täuscht den Eindruck.
1: Wobei, Sascha, mal unseren Besuch in Genf, wo wir etwa ein Kilo Schleckzeug haben erworben.
0: Ja, aber das ist 15 Jahre.
1: Ja, aber du musst mal wieder mitkommen. Jahre. Komm mal wieder mit in das Stadion, Sascha, weil du wirst auch nicht mehr so früheren wie dann mittlerweile eben die Stadien hoch, modern oder so Eisaufbereitung viel moderner. Also vor 20 Jahren hat es aber noch Nebel gegeben, wenn es gleichzeitig draußen ist, heiss gewesen. Da sitzen Tempi Passati. Also von dem her ist keiner von diesen Matchen gefährdet.
0: Aber sag noch schnell sportlich, was kann man erwarten? Ich meine, es ist Start von der Saison, also wirklich spannend noch nicht, aber hau drauf.
1: Ja, sicher im Fokus das Raubtier-Duell. ZSC Lions, der absolut Meisterschaftsfavorit gegen SCB, also das Duell Leu gegen Bär. Gott, botanisch gesehen, mal der frühe Tierparkdirektor gefragt von Bern, der gesagt, der Bär hat ein bisschen mehr Ausdauer und gewinnt, aber ich denke, auf dem Eis änder der Favorit die Leu aus Zürich.
0: Und wir werden es dann sehen, wenn die Saison vorbei ist. Willst du jetzt schon einen Meistertipp abgeben?
1: Ja, ich habe den schon bekannt gegeben. ZSC Lions für mich glasklare Meisterfavorit. Also liebe Grüße auf Zürich.
0: Jetzt wollte ich sagen, das wäre jetzt aber aus Zürcher Sicht ganz, ganz schlimm. Ui nein. Merci, Luzi.

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1: Viel Nostalgie, schon ganz früh am Morgen. Carmen, die zwei Töchter unten. Die Geissens verabschiedet sich von RTL 2 nach rund 500 Folgen. 15 Jahre Cult Reality TV haben sie geliefert. Und jetzt ist gestern eben rausgekommen, dass RTL 2 sich von ihnen verabschiedet. Aber keine Panik, es geht noch weiter mit der ganzen Familie.
2: Maddox, du willst auch nicht mit ihm gehen, oder?
3: Maddox, komm mit Papa.
1: Ab 2027 wird man sie weiterhin bei Pro7sat.1 sehen. In welcher Form ist noch nicht ganz genau definiert, aber sicher weiterhin sehr bescheiden.
2: Was wollte ich jetzt kaufen, die Waschmaschine oder die Spülmaschine? Bin mir jetzt nicht mehr sicher, oder? Den Trockner.
3: Ich weiß nicht, eigentlich wollte ich ein Auto kaufen.
1: Morgen, pünktlich ab 5 Uhr, machen wir dann genauso bescheiden weiter. Fabienne Wernli und ich haben zusammen Sendung. Und Fabi verratet, für was sie fast 10'000 Franken ausgegeben hat. Am Schluss sind es doch nur etwa 1'500 geworden. Aber für was genau, verraten wir dann erst morgen.

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0: Olivia Rodrigo neu wie Downtown.
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0: Und die liefern uns den Luzi Fricker.
2: Das grösste Volksfest von Schweiz feiert nach 5 Jahren Pause sein Comeback. Ab 2029 gibt es wieder ein Zürichfest mit einem neuen Konzept, wie es heute von der Stadtbehörde heisst. Künftig findet das Zürichfest alle 3 Jahre statt. Die Festivitäten sind zwischen Sihl und Limmat und sollen zahlreiche Stadtkreise und Quartiere miteinander verbinden. Nach der letzten Ausgabe 2023 mit 2 Millionen Besuchern aus der ganzen Schweiz haben die Organisatoren wegen der strengen Auflagen zu Abfall und Recycling der Battle hergeschmissen. Schweizer Rentnerinnen und Rentner bekommen im Dezember im Schnitt rund 1'580 Franken extra über. Das zeigen neue Zahlen vom Bund zu der 13. AHV-Rente, die zum ersten Mal ausgezahlt wird. Im Gesamten profitieren 2,5 Millionen Menschen davon. Doch die Unterschiede sind riesig. Wer zum Beispiel im Ausland wohnt, bekommt deutlich weniger, weil vielfach Beitragsjahre fehlen. Genau 107 Tage nach der historischen WM-Silbermedaille von Schweizer Eishockey-Nazi der Heim-WM flitzt ab heute Abend wieder der Böck. Trotz sommerlicher Temperaturen geht es los mit der Meisterschaft. Das Fischen, das sicher am meisten raussticht, ist das Raubtier-Duell zwischen den ZSC Lions und dem SC Bern. Der Meister Freiburg gastiert beim EAC Biel. Los geht's um 7:45.
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0: Ja, es gehen 38 Minuten, gemäss offiziellen Zahlen. Und dann ist die Sonne langsam aber sicher weg. Es bleibt aber noch mehr oder weniger warm. Morgen kehrt dann die ganze Geschichte ein bisschen. Ich bin jetzt ein bisschen vorsichtiger geworden in meinen Aussagen, weil der Regen der ist schon in Mittwochabend verschoben worden. Am Nachmittag haben wir aber durchaus da und dort einen relativ starken Wind drin. Und wir werden nicht trockenen Fusses durch den Mittwoch durchkommen, so viel sei mal gesagt an dieser Stelle. Die Temperaturen die bewegen sich morgen um die 21 Grad und es hat da viel Wolken im System.
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0: 3 Minuten ab der 7 in der Zentralschweiz aktuell anstehen. Nach wie vor Problem wegen einem Unfall auf der A2 Richtung Luzern zwischen Altdorf und dem Seelisberg-Tunnel. Dort der rechte Fahrstreifen blockiert. Und auch auf der A2 im Schlund-Tunnel und Rüsport-Tunnel. Dort zwischen den aktuell stockenden Verkehr mindestens 20 Minuten anstehen. In der Region Basel haben wir immer noch Puff auf der A2 Richtung Basel vom Schweizer Alli-Tunnel bis Gellert. Auch dort hat es getatscht vor einem Zeitli. Und auch Problem haben wir wegen einem Unfall auf der Eis in der Region Zürich-Aargau zwischen Lenzburg und Aarau-Osch.
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0: Yes! Willkommen im hochverdienten Feierabend an diesem Dienstag. Energy Downtown ist da für alle die, die ihn schon haben und für alle die, die noch mal lachen müssen. Auch für uns immer noch da. Energy Downtown bis am 8. Jetzt mit One Republic bei uns in der Playlist.

0: Happy Energy Downtown, American Girls. Schön, bist du an dem Dienstagabend mit uns.
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0: Jeder Science-Fiction-Film, der uns angekündigt hat, irgendwann werden die Roboter die Menschheit übernehmen, von Robocop bis Matrix, soll in den nächsten 4 Jahren Realität werden. Mindestens, wenn man den Aussagen glaubt, die man einen jungen KI-Forscher hat auf der Plattform X, das postet, dass die künstliche Intelligenz in den nächsten 4 Jahren wird die komplette Menschheit auslöschen. Energy-Reporter Luzi Fricker, du merkst so an meiner Ansprechhaltung, ich gehe jetzt nicht davon aus, dass ich das wirklich jetzt so ernst nehme, die Drohung. Wie siehst du das?
2: Ja, definitiv. Es gibt zwar immer wieder Stimmen, die eben von der aktuellen rasanten Entwicklung in Sachen KI warnen und dass die Politik eingreifen muss. Aber eben, du hast es ja schon angetönt, Sascha, es wird sicher nicht so sein, wie auch bei den Terminator-Filmen, wo ja ein Killer-Roboter, der die ganze Menschheit ausrottet. Die Angst ist mehr da, dass einzelne KI-Agenten das Internet könnten kapern. Beispielsweise der Marcel Salaté, einer der renommiertesten KI-Experten von Uni Lausanne, der sagt aber, hey, solche Horror-Szenarien absolut gut aus, das sind nur ein Bauchgefühl und auch ohne wissenschaftliche Grundlage, also absolut nicht fundiert und das habe ich nichts mit der Realität. Die von dem her müssen wir nicht so Angst haben.
0: Also einfach vielleicht mehr auf Science hören als auf Fiction. Aber es gibt doch gewisse Gefahren, die da lauern. Ganz unterschätzen sollte man es nicht.
2: Absolut. Die wichtigste Frage ist natürlich, wer kontrolliert die Technologie? Das ist sicher die grösste Gefahr, dass einzelne auch Diktatoren da am Schalthebel sind. Darum ist es gerade auch für die Schweiz wichtig, dass sie sich eine eigenständige KI leistet, wenn sie an der Spitze der dort mithalten. Sonst sind sicher Gefahren, die wir schon kennen, wie Deepfakes oder Audioaufnahmen, die Kriminelle für ihre Betrügereien missbrauchen. Außerdem gibt es irgendwie mehr auch gefälschte Nachrichten und politische Propaganda, die Wahlen beeinflussen und Unruhe stiften.
0: Und sonst einfach vielleicht ein Tipp an alle Diktatoren und sonstigen Menschen, die irgendwie nahe sind am Atomknöpfli. Vielleicht einfach, wenn KI fragt, soll ich Zugriff haben auf den Atombunker, einfach mal Nein drücken. Das wäre sicher mal etwas, das würde helfen. Aber man muss trotzdem ein Auge drauf haben, wie können wir uns denn trotzdem vom Missbrauch schützen.
2: Ja, durch eine Variante, die du hast gesagt, Sascha, bei deinem Beispiel, einfach die A-Taste deaktivieren. Ich weiss nicht, ob man das technisch machen kann. Aber nein, eines der Mittel, das es sicher braucht, ist dort, was am meisten wehtut, natürlich im Portemonnaie. Sprich, es braucht klare und scharfe politische Regeln, die KI missbraucht mit horrenden Bussen bestraft. Und dann braucht es halt von uns gewisse gesunde Skepsis, Wachsamkeit, der persönliche, dass wir einfach nicht alles glauben, was uns auf dem Smartphone angezeigt wird.
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1: Mit dem Sascha zocken wir gerade als Kandidat Nummer 2. Zuerst hat Simon die Ehre. Sein erstes Spiel bei uns in der Show. Willkommen, Sali.
2: Hoi, Sascha.
1: 20 Sekunden Zeit, 3 tagesaktuelle Fragen und 50 Stutz vom Stars and Stripes im Jackpot. Das ist der Deal bei Energy Downtown Quizkönig heute. Sobald du ready bist, gehst du mir den Countdown und dann kommen deine 3 tagesaktuellen Fragen.
2: 3, 2, 1.
1: Welcher britische Prinz feiert heute seinen 42. Geburtstag?
2: Der Harry.
1: Das ist korrekt. Zu welcher TV-Gruppe wechselt Geissens nach 15 Jahren RTL 2?
2: Mitter.
1: Für welchen Comic hat ein Sammler fast 1,5 Millionen gezahlt?
2: Mitter.
1: Ja, gibt leider kein Weiter mehr. Da ist Zeit durch. Ein Punkt haben wir geschrieben vom Simon. Willkommen am Sender, lieber Sascha. Da ist der Sascha, hoi.
3: Ja, hoi, Sascha.
1: Also ein Punkt gibt es schon, aber ich meine grundsätzlich, du willst dich direkt ins Finale spielen, oder? Also da nicht einfach nur irgendwie ein kleines olympisches Diplom, sondern direkt Richtung Goldmedaille.
3: Gerade ein Dreier.
1: Schauen wir, hoffen wir. Das lassen wir mal so stehen. Gehen wir den Countdown und wir legen los.
2: 3, 2, 1, go.
1: Welcher britische Prinz feiert heute seinen 42. Geburtstag?
2: Das ist da
1: weiter. Zu welcher TV-Gruppe wechselt Geissens nach 15 Jahren RTL 2?
2: ProSieben.
1: Das ist korrekt. Und für welchen Comic hat ein Sammler fast 1,5 Millionen ausgegeben?
2: Asterix.
1: Jawohl!
2: Und jetzt noch der Prinz Harry.
1: Ah, den hättest du auch noch gehabt. Ja, leider war der nicht mehr in der Zeit gewesen. 2 pünktlich kann ich dir schreiben, somit bist du unser Quizkönig! Okay.

0: Danke und einen wunderschönen Rest von dem Dienstag. Tschüss miteinander.
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